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tragische Geschichte eines verkorksten Liedes. 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Ein Lied so recht für junge Menschen von heute. Doch dann kam ein Produzent und entfernte alle Worte, die seiner Meinung nach jugendgefährdend oder zweideutig wären. Hier ist das Ergebnis.

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1: Im Studio ist Michael Miem. Die niederländische Polizei hat in Rotterdam 4 Männer festgenommen, die im Verdacht stehen, Frauen aus ihrem persönlichen Umfeld betäubt und anschließend vergewaltigt zu haben. Nach Angaben der Ermittler soll es sich bei den Opfern um die jeweiligen Partnerinnen der Tatverdächtigen handeln. Die mutmaßlichen Taten wurden demnach gefilmt und die Aufnahmen verbreitet. Gegen weitere Männer wird ermittelt, weil sie an den Übergriffen oder an der Verbreitung des Materials beteiligt gewesen sein sollen. Wer Waren bei Online-Händlern außerhalb der Europäischen Union bestellt, muss ab dem 1. Juli mit zusätzlichen Kosten rechnen.
2: Für Sendungen mit einem Warenwert von unter 150 Euro wird künftig eine pauschale Zollgebühr von 3 Euro pro Warenkategorie fällig. Hinzu kommt weiterhin die Einfuhrumsatzsteuer. Verbraucher sollten deshalb bei Bestellungen aus Ländern wie China künftig genauer auf den Endpreis achten. Je nach Versanddienstleister können außerdem zusätzliche Gebühren für die Zollabwicklung anfallen.
1: Nach dem Scheitern Deutschlands bei der Wahl für einen Sitz im UN-Sicherheitsrat werden Forderungen nach einer Neuausrichtung der Außenpolitik lauter. Bundeskanzler Merz und Außenminister Wadephul betonten zwar, Deutschland werde weiterhin Verantwortung bei den Vereinten Nationen übernehmen. Zugleich mehren sich jedoch auch innerhalb der Regierungskoalition Stimmen, die eine kritischere Haltung gegenüber Völkerrechtsverstößen und eine Überprüfung des außenpolitischen Kurses verlangen. Das US-Repräsentantenhaus hat sich für eine Begrenzung militärischer Einsätze gegen den Iran ausgesprochen und damit den politischen Druck auf US-Präsident Trump erhöht. In einer verabschiedeten Resolution wird betont, dass für einen Kampfeinsatz grundsätzlich eine formelle Kriegserklärung des Kongresses erforderlich sei. Ausnahmen sollen nur für die unmittelbare Verteidigung der USA oder ihrer Verbündeten gelten. Die Vorlage erhielt auch Unterstützung einzelner republikanischer Abgeordneter. Nach dem Scheitern Deutschlands bei der Wahl für einen Sitz im UN-Sicherheitsrat ist eine Diskussion über die deutsche Außenpolitik entbrannt. Die deutliche Niederlage wird von Kritikern als Rückschlag für die deutsche Diplomatie gewertet. Besonders Außenminister Wadephul steht dabei im Fokus, da er die internationale Werbekampagne für die Kandidatur geleitet hatte. Aus politischen Kreisen werden nun Fragen nach den Ursachen des Misserfolgs und den Konsequenzen für die deutsche Außenpolitik gestellt.
0: Das Wetter.
3: Heute viele Wolken und anfangs immer wieder Regen bei 20 Grad.
0: Der Verkehrsdienst.
3: Aufgrund von Baumaßnahmen der Bahn ist die Rathenower Straße in Radeberg voll gesperrt. Die Umleitung führt über die Mühlstraße. In Fahrtrichtung Innenstadt von der Oststraße und in Gegenrichtung von der Zeppelinstraße kommt, ist dringend auf die Vorfahrtsregeln zu achten.
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Einen zauberhaften Freitagmorgen wünscht Ihnen Bernd Vogava. Es ist super, dass ich mit Ihnen in diesen Freitag starten darf. Bis um 10 klingelt da der fröhliche Wecker.

Und damit haben wir es 6:12. Schauen wir kurz auf das Programm des fröhlichen Weckers. In unserer Servicezeit habe ich zwei Infos aus Kamenz und Hoyerswerda. 6:50, um kurz nach 7 Veranstaltungstipps. Und um 7:50, da schauen wir ins Lausitzer Seenlandklinikum nach Hoyerswerda. Ist wieder ein Monat rum. Unsere monatliche Sendung ist dran. Es gibt jede Menge Neues aus dem Haus, das ich Ihnen ja so 7:50 dann hier rüberbringen möchte. Wir werden natürlich auch wieder einen Titel von unserer CD der Woche haben von City. Um 8:45 schauen wir nach Senftenberg in die Seestadt, in die jetzt Vorzeigestadt. Warum und weshalb? Das also in diesem Beitrag 8:10. Den werden die Senftenberger gern hören. Sie wohnen in einer tollen Stadt. Und dann geht's auch um 8:50 nochmal nach Hoyerswerda. Da werden Bäume, na besser gesagt Baumstandorte für die Stadt gesucht. Näheres dazu dann also 8:10. Und wir werden natürlich auch heute in die Sterne schauen. Kein Problem, bei den dichten Wolken im Radio geht das ganz locker. Wir werden uns sagen lassen, wie sie uns heute gewogen sind, wie sie uns begleiten. Und mehr zum Wetter habe ich nach den nächsten beiden Titeln.

8 Minuten vor halb sieben, schauen wir kurz aufs Wetter. Heute also Anfang regnerisch, später dann soll es Auflockerungen geben bei 20 Grad. Nacht sternklar und deshalb Tiefstwert um 12 Grad. Morgen dann einiges an Sonne und 24 Grad in der Spitze. Auch am Sonntag sonnig mit etwas mehr Wolken bei 22 Grad. Am Montag gibt es ebenfalls eine Mischung aus Sonne und mal mehr, mal weniger Wolken bei 23 Grad in der Spitze hier bei uns im Lausitz-Welle-Radioland. Naja, und da könnte man sich im folgenden Titel beschriebene Köstlichkeit denn auch schon mal am Morgen gönnen.

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1: Im Studio Antonia Naumann. Guten Morgen. Nach der tödlichen Hausexplosion in Görlitz erinnern die Stadtwerke Weißwasser Hauseigentümer an ihre Verantwortung beim sicheren Betrieb von Gasanlagen. Demnach müssen Gasleitungen regelmäßig überprüft und spätestens alle 12 Jahre durch einen Fachbetrieb auf ihre Dichtheit kontrolliert werden. Auch Heizungen und Gasthermen sollten regelmäßig gewartet werden. Reparaturen in Eigenregie seien tabu. Zudem sollten Eigentümer Prüf- und Wartungsnachweise aufbewahren und Mieter über das richtige Verhalten bei Gasgeruch informieren. Weitere Informationen gibt es auf der Internetseite der Stadtwerke Weißwasser. Die Ganztags-AG der Grundschule Nord-Finsterwalde räumte beim diesjährigen Kindertagswettbewerb der Staatskanzlei Brandenburg ab. Nach einer umfangreichen Präsentation in Potsdam nahmen die Schülerinnen und Schüler die Auszeichnung von Ministerpräsident Dietmar Woidke entgegen. Teamgeist, Fantasie, Respekt und Fairness standen im Mittelpunkt des ausgezeichneten Projekts, das unter dem Motto Unsere Superkräfte stand und das vielfältige Ganztagsangebot der Schule verdeutlichte. Insgesamt kamen 16 Projekte in die Endrunde. 4 wurden letztlich ausgezeichnet. Mit einer symbolischen Schlüsselübergabe hat die Verkehrsgesellschaft Hoyerswerda ihre neuen Elektrobusse erhalten. Es sind die ersten 6 des Herstellers MAN. Der Regionalleiter Steffen Eimer erklärt, welche aktuellen Sicherheitsstandards die Busse erfüllen.
2: Abbiegeassistent auf der rechten Seite, Kollisionswarner, Müdigkeits- bzw. Aufmerksamkeitsassistent. Wir haben eine 360-Grad-Kamera, also Bird View genannt, um eben dem Fahrer auch das Manövrieren in engen Gassen etc. zu erleichtern. Innenraumüberwachung haben wir per einiger Kameras und das sind jetzt mal so die Facts. Ansonsten gibt es natürlich noch viele Themen der funktionalen Sicherheit bzw. passiven Sicherheit, gerade was das Thema des Hochvoltantriebes bzw. der Batterie Technologie angeht.
1: Nach den anfänglichen Testphasen und Schulungen der Fahrer sollen die Busse ab Ende Juli regulär im Stadtverkehr im Einsatz sein. Ganz verschwinden werden die aktuellen Dieselbusse aber nicht. Bis Ende des Jahres sollen noch 2 E-Gelenkbusse und im kommenden Jahr noch 2 normale E-Busse folgen. Die Abbrucharbeiten an der sächsischen Steinmetzschule in Demitz-Tumitz sind in vollem Gange. In diesem Zuge wurde jetzt das bisherige Aulagebäude abgebrochen, um einem modernen Neubau Platz zu machen. Dieser soll als zentraler Lehr- und Begegnungsbereich mit Aula sowie modernen Klassenräumen dienen. Ergänzend soll ein weiterer Neubau als Werkstatt- und Maschinenbereich zur Bearbeitung von Natur- und Kunststein entstehen. Im Oktober 2025 hatte der sächsische Kultusminister Konrad Clemens den entsprechenden Förderbescheid über mehr als 5 Millionen Euro an den Landkreis Bautzen als Schulträger übergeben.
0: Das Wetter.
3: Heute anfangs regnerisch, später Auflockerungen bei 20 Grad.
0: Der Verkehrsdienst.
3: Wegen der Sanierung ist die Brücke über die Pößnitz der B169 in Schwarzheide halbseitig gesperrt. Sie bleibt für Kfz-, Fuß- und Radverkehr in beide Richtungen befahrbar. Das wird per Ampeln wechselseitig geregelt.
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3: 03571 425 426. 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

durchaus, es darf auch mal etwas ruhiger angehen. Hier ist die Lausitzwelle, hier ist der fröhliche Wecker. Einen zauberhaften Freitagmorgen wünscht Bernd Vogaver.

0: 12 Minuten nach 6:30, was ist passiert an einem 5. Juni in vergangener Zeit? Nun, garantiert eine ganze Menge an drei Ereignisse möchte ich an dieser Stelle noch einmal erinnern.
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0: Den Brüdern Montgolfier gelang am 5. Juni 1783 der erste Flug eines von ihnen konstruierten Heißluftballons. In ihrer französischen Heimatstadt Annonay ließen sie ihre aerostatische Maschine, einen aus Papier- und Leinwandsegmenten gefertigten Ballon, 300 Meter hoch in die Luft steigen. Im September 1783 wurde die Erfindung dem König vorgeführt. Der Ballon trug diesmal einen Weidenkorb. In ihm befanden sich ein Hahn, ein Schaf und eine Ente. Als erste Reisende im Luftraum landeten sie nach einigen Kilometern ohne die kleinste Panne. Der erste bemannte Aufstieg gelang den Brüdern Montgolfier vor den Augen von etwa 440.000 Menschen aus den Gärten des Schlosses La Muette am 21. November 1783. Es war ein Plan gegen Hunger, Armut, Verzweiflung und Chaos. Am 5. Juni 1947 umriss US-Außenminister George Marshall in einer öffentlichen Rede, wie Nachkriegseuropa mit einem umfangreichen Hilfsprogramm unterstützt werden sollte. Nach dem nach ihm benannten Plan leitete er die Politik der Stabilisierung und Stärkung der wirtschaftlichen und politischen Widerstandskraft der westeuropäischen Staaten ein. Bis Mitte 1952 wurden notleidende Länder Westeuropas mit Lebensmitteln, Dünger, Rohstoffen, Treibstoff, Maschinen und Medikamenten im Wert von rund 13 Milliarden Dollar gepäppelt. Allein nach Deutschland flossen knapp 3,3 Milliarden. Die ersten Fälle der Mundschwäche-Krankheit AIDS wurden durch eine am 5. Juni 1981 veröffentlichten Studie in den USA bekannt. 1980 waren vor allem in Los Angeles, New York und San Francisco Krankheitsverläufe bei homosexuellen Männern aufgetreten, die es in dieser Form vorher nicht gegeben hatte. Blutuntersuchungen zeigten eine extreme Reduzierung der Immunabwehr. 1981 gab es erste Hinweise darauf, dass ein Virus Verursacher der Krankheit sein könnte und zum Beispiel über Spermien und Blut übertragen wird. 1983 gelang es, das HIV-Virus als Ursache der AIDS-Erkrankung nachzuweisen.

in unserer Servicezeit heute am Freitag zwei Informationen aus Kamenz und zuvor aus Hoyerswerda. Die Versorgungsbetriebe führen im Zuge einer Störungsbeseitigung am kommenden Donnerstag, also am 11. Juni ab 18 Uhr bis Freitag früh 5.30 Uhr Baumaßnahmen am Fernwärmenetz in Hoyerswerda aus. Dadurch wird die Wärmeversorgung unterbrochen. In dieser Zeit steht auch kein warmes Wasser zur Verfügung. Folgende Bereiche in Hoyerswerda sind betroffen: Lindenweg 43, Hermannstraße 82 bis 101, die Ringstraße, die Merzdorfer Straße 1, Thomas-Münzer-Straße, die Scharnhorststraße 1 bis 3, die Geierstraße 6 bis 12 und 60, die Kollwitzstraße, die Nagelstraße, die Dürerstraße und am Speicher 4. Aufgrund von Umbaumaßnahmen bleibt die Kfz-Zulassungs- und Fahrerlaubnisstelle am Standort Kamenz heute geschlossen. Von Montag bis voraussichtlich dem 26. Juni ist dann nur ein eingeschränkter Betrieb möglich. In dieser Zeit können ausschließlich Vorgänge mit vorheriger Terminbuchung bearbeitet werden, teilt das Landratsamt mit. Für unaufschiebbare Anliegen steht die Kfz-Zulassungs- und Fahrerlaubnisstelle in Bautzen zur Verfügung. Viele Ihrer Anliegen können Sie aber auch schnell und rund um die Uhr online erledigen. Alle Informationen dazu finden Sie auf der Homepage unter landkreis-bautzen.de. Es sollte für einen Besuch der Kfz-Zulassungs- oder Fahrerlaubnisstelle vorab online ein Termin gebucht werden.

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1: Im Studio ist Michael Miem. Die niederländische Polizei hat in Rotterdam 4 Männer festgenommen, die im Verdacht stehen, Frauen aus ihrem persönlichen Umfeld betäubt und anschließend vergewaltigt zu haben. Nach Angaben der Ermittler soll es sich bei den Opfern um die jeweiligen Partnerinnen der Tatverdächtigen handeln. Die mutmaßlichen Taten wurden demnach gefilmt und die Aufnahmen verbreitet. Gegen weitere Männer wird ermittelt, weil sie an den Übergriffen oder an der Verbreitung des Materials beteiligt gewesen sein sollen. Wer Waren bei Online-Händlern außerhalb der Europäischen Union bestellt, muss ab dem 1. Juli mit zusätzlichen Kosten rechnen.
2: Für Sendungen mit einem Warenwert von unter 150 Euro wird künftig eine pauschale Zollgebühr von 3 Euro pro Warenkategorie fällig. Hinzu kommt weiterhin die Einfuhrumsatzsteuer. Verbraucher sollten deshalb bei Bestellungen aus Ländern wie China künftig genauer auf den Endpreis achten. Je nach Versanddienstleister können außerdem zusätzliche Gebühren für die Zollabwicklung anfallen.
1: Nach dem Scheitern Deutschlands bei der Wahl für einen Sitz im UN-Sicherheitsrat werden Forderungen nach einer Neuausrichtung der Außenpolitik lauter. Bundeskanzler Merz und Außenminister Wadephul betonten zwar, Deutschland werde weiterhin Verantwortung bei den Vereinten Nationen übernehmen. Zugleich mehren sich jedoch auch innerhalb der Regierungskoalition Stimmen, die eine kritischere Haltung gegenüber Völkerrechtsverstößen und eine Überprüfung des außenpolitischen Kurses verlangen. Das US-Repräsentantenhaus hat sich für eine Begrenzung militärischer Einsätze gegen den Iran ausgesprochen und damit den politischen Druck auf US-Präsident Trump erhöht. In einer verabschiedeten Resolution wird betont, dass für einen Kampfeinsatz grundsätzlich eine formelle Kriegserklärung des Kongresses erforderlich sei. Ausnahmen sollen nur für die unmittelbare Verteidigung der USA oder ihrer Verbündeten gelten. Die Vorlage erhielt auch Unterstützung einzelner republikanischer Abgeordneter. Nach dem Scheitern Deutschlands bei der Wahl für einen Sitz im UN-Sicherheitsrat ist eine Diskussion über die deutsche Außenpolitik entbrannt. Die deutliche Niederlage wird von Kritikern als Rückschlag für die deutsche Diplomatie gewertet. Besonders Außenminister Wadephul steht dabei im Fokus, da er die internationale Werbekampagne für die Kandidatur geleitet hatte. Aus politischen Kreisen werden nun Fragen nach den Ursachen des Misserfolgs und den Konsequenzen für die deutsche Außenpolitik gestellt.
3: Das Wetter
4: zeigt sich heute anfangs regnerisch, später soll es Auflockerungen geben und 20 Grad warm werden.
3: Der Verkehrsdienst.
4: Wegen der Sanierung ist ebenfalls die Brücke über den Binnengraben in Ruhland halbseitig gesperrt. Auch sie ist in beide Richtungen befahrbar. Auch dort regeln dies Ampeln.
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Allerfeinstes musikalisches Gericht von CCA. Hier ist die Lausitzwelle, hier ist der fröhliche Wecker. Einen Mega-Freitagmorgen wünscht Ihnen Bernd Fugava. 7:07 haben wir es. Was habe ich in dieser halben Stunde im Angebot? Gleich nach dem nächsten Titel einige Veranstaltungstipps und dann so 10:12 vor halb schauen wir ins Lausitzer Seenlandklinikum nach Hoyerswerda. Es gibt eine Menge Neues. Und da wäre es vielleicht ganz gut, wenn Sie schon mal Zettel und Stift bereitlegen, denn da sind zwei für Sie vielleicht nicht ganz unwichtige Telefonnummern dabei.

Hier meine Tipps für den Freitag. Der erste kommt aus Ortrand. Heute um 14.30 Uhr beginnt der 18. Amtsseniorentag mit dem Landespolizeiorchester in der Pulsnitzhalle in Ortrand. Eine Stadt-Tanzt-Entscheidung geht heute an den Start. Es ist ja ein Tanz- und Theater-Event der Kulturfabrik Hoyerswerda mit der KUFA Tanzkompanie, dem Bürgerchor, der Schauspielgruppe Einmal die Woche und Musiker Hanno Busch. Das Projekt setzt sich künstlerisch mit Stadtentwicklung, Strukturwandel und Zukunftsperspektiven auseinander. Premiere ist heute um 20 Uhr im ehemaligen Zentrum am Lausitzer Platz in Hoyerswerda. Weitere Vorstellungen folgen, 3 morgen am Samstag und 2 am Sonntag. Zum Fototreff lädt der Nachbarschaftshilfeverein heute wieder ein. Treffpunkt ist um 15 Uhr der Fließhof in der Senftenberger Straße am Markt in Hoyerswerda. Da er aber manchmal variiert, kann man sich vorher erkundigen, wo es sein wird. Das geht ganz einfach unter Telefon 60 92 42. Hoyerswerda 60 92 42. Und noch eine aus Senftenberg. Im Club Wicker 3 in der Kellermannstraße heißt es heute ab 16.30 Uhr Street Cubed. Wer Lust zu tanzen hat, der kann in den Club zum Tanzworkshop kommen. Die Tanz AG ist für alle Kinder und Jugendliche im Alter von 12 bis 21 Jahren und vor allem sie ist kostenlos. Versprochen wird noch, dass es faszinierend und vor allem rhythmisch wird. 25 Jahre Amici della Musica. Ein Jubiläumskonzert des Vokalensembles gibt es heute im Martin-Luther-King-Haus in der Hoyerswerda Altstadt. Von Rosen, Herzen und Horizonten ist es überschrieben. Beginn ist um 19 Uhr.

0: 10 Minuten vor halb acht, wirklich tolle Nummer vom M-Flex Sounds Team. Und wir haben gestern am frühen Abend mal auf dem Balkon gesessen beim Bekannten und simuliert, was denn das Tolle an dem Titel ist. Den gibt's ja auch in Englisch. Lost Memories heißt er da. Hier ist es vielleicht die doch etwas unbekannte Sprache des Ungarisch, das ihm vielleicht die Würze gibt. Übrigens war es ein schöner früher Abend. Es regnete in Strömen. Die Erde hat sich gefreut und wir haben uns auch gefreut, weil wir ein Bier in der Hand hatten. Gruß an Micha. So viel dazu, jetzt ganz anderes. Wieder ist ein Monat rum und deswegen gibt es wieder unsere Sendung aus dem Lausitzer Seenlandklinikum in Hoyerswerda. Wir haben uns im Haus umgesehen, es gibt eine Menge Neues.
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0: Es dreht sich in dieser Sendung heute um Lausitz-Med, auch mit ambulantem Angebot, und das Sanitätshaus Helmut Haas. Kurze Wege sind entscheidend. Die Lausitz-Med GmbH, eine Tochtergesellschaft des Lausitzer Seenlandklinikums, bietet eine Vielzahl von therapeutischen Leistungen für die Patienten des Klinikums an. Dazu zählen die Physio- und Ergotherapie, aber auch die Logopädie und psychologische Betreuung von Patienten. Über das Angebot im Klinikum hinaus bietet die Lausitz-Med ihre Dienste auch ambulant, also wie eine Praxis an. Die leitende Physiotherapeutin Christine Popella.
2: Mit unseren sehr gut ausgebildeten Therapeuten bieten wir ein umfangreiches Spektrum an Therapien, nicht nur im stationären, sondern auch im ambulanten Bereich. Wir bieten neben der klassischen Massage und der manuellen Lymphdrainage auch die manuelle Therapie, Krankengymnastik und Bobatherapie an. Wir haben modern ausgestattete, große Einzelbehandlungsräume im Erdgeschoss des Klinikums. Diese liegen im Gebäudeteil direkt hinter der Cafeteria. Und wir nehmen sowohl Patienten mit Heilmittelverordnung, BG-Rezepte als auch private Patienten, also Selbstzahler. Gern können Sie bei uns auch einen Gutschein als Geschenk für Ihre Liebsten erwerben.
0: 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Manchmal sind es die kurzen Wege, die das Leben im Alltag entscheidend erleichtern. Seit November 2021 befindet sich das Sanitätshaus Helmut Haas mit einer eigenen Filiale im Ärztehaus direkt am Lausitzer Seenlandklinikum. Was vor knapp 5 Jahren klein anfing, hat sich gut in der Lausitz etabliert. Es ist wirklich schön zu sehen, wie sehr uns die Menschen hier vor Ort seit unserem Start angenommen haben, sagt Sanitätshaus-Fachverkäuferin Jasmin Riese.
3: Wir sind hier fachlich und räumlich kontinuierlich gewachsen, um genau die Unterstützung zu bieten, die unsere Patienten brauchen. Der direkte Draht zum Klinikum und auch die engen Kontakte im Haus sorgen für unkompliziertere Vorgänge für unsere Patienten und auch für uns.
0: Als stolzer Teil der Sana Kliniken AG verbindet das Sanitätshaus Haas regionale Nähe mit viel Erfahrung und Engagement. Das Team bedient die 4 großen Bereiche der modernen Versorgung, ein breit gefächertes Sanitätshausangebot, fortschrittliche Reha-Technik, eine meisterhafte Orthopädie-Technik und präzise Orthopädie-Schuhtechnik.
4: Genau, also vom Rollator bis zur maßgefertigten Schuheinlage oder auch der passenden Kompressionsversorgung bekommt man bei uns eben alles aus einer Hand. Wir freuen uns über jeden, der uns in unserer Filiale besuchen kommt und sind auch für die Patienten im Klinikum gern da.
0: Das Sanitätshaus Helmut Haas befindet sich in der 2. 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Geöffnet ist werktäglich ab 8 Uhr. Weitere Informationen finden Sie auf der Internetseite haas-hilft.de. Und zum Abschluss noch ein Veranstaltungstipp. Am 15. Juni um 17 Uhr erklärt Dr. Kim Christian Hieronymus in seinem Patientenvortrag »Wie schütze ich mich vor Sonnenbrand? Schwarzer Hautkrebs, die große Gefahr?« Der Eintritt zu dieser nächsten Montagsvorlesung im Lausitzer Seenlandklinikum ist wie immer frei. Am Montag, den 15. Juni, ab 17 Uhr geht es dort um den Sonnenbrand.
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0: Die Zeit ist verflogen, das war sie schon wieder, unsere Sendung. Die nächste gibt es in einem Monat, ganz genau am Freitag, den 3. Juli, hier bei uns bei Ihrer Lausitzwelle.

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1: Im Studio Antonia Naumann. Guten Morgen. Nach der tödlichen Hausexplosion in Görlitz erinnern die Stadtwerke Weißwasser Hauseigentümer an ihre Verantwortung beim sicheren Betrieb von Gasanlagen. Demnach müssen Gasleitungen regelmäßig überprüft und spätestens alle 12 Jahre durch einen Fachbetrieb auf ihre Dichtheit kontrolliert werden. Auch Heizungen und Gasthermen sollten regelmäßig gewartet werden. Reparaturen in Eigenregie seien tabu. Zudem sollten Eigentümer Prüf- und Wartungsnachweise aufbewahren und Mieter über das richtige Verhalten bei Gasgeruch informieren. Weitere Informationen gibt es auf der Internetseite der Stadtwerke Weißwasser. Die Ganztags-AG der Grundschule Nord-Finsterwalde räumte beim diesjährigen Kindertagswettbewerb der Staatskanzlei Brandenburg ab. Nach einer umfangreichen Präsentation in Potsdam nahmen die Schülerinnen und Schüler die Auszeichnung von Ministerpräsident Dietmar Woidke entgegen. Teamgeist, Fantasie, Respekt und Fairness standen im Mittelpunkt des ausgezeichneten Projekts, das unter dem Motto Unsere Superkräfte stand und das vielfältige Ganztagsangebot der Schule verdeutlichte. Insgesamt kamen 16 Projekte in die Endrunde. 4 wurden letztlich ausgezeichnet. Mit einer symbolischen Schlüsselübergabe hat die Verkehrsgesellschaft Hoyerswerda ihre neuen Elektrobusse erhalten. Es sind die ersten 6 des Herstellers MAN. Der Regionalleiter Steffen Eimer erklärt, welche aktuellen Sicherheitsstandards die Busse erfüllen.
2: Abbiegeassistent auf der rechten Seite, Kollisionswarner, Müdigkeits- bzw. Aufmerksamkeitsassistent. Wir haben eine 360-Grad-Kamera, also Bird View genannt, um eben dem Fahrer auch das Manövrieren in engen Gassen etc. zu erleichtern. Innenraumüberwachung haben wir per einiger Kameras und das sind jetzt mal so die Facts. Ansonsten gibt es natürlich noch viele Themen der funktionalen Sicherheit bzw. passiven Sicherheit, gerade was das Thema des Hochvoltantriebes bzw. der Batterie Technologie angeht.
1: Nach den anfänglichen Testphasen und Schulungen der Fahrer sollen die Busse ab Ende Juli regulär im Stadtverkehr im Einsatz sein. Ganz verschwinden werden die aktuellen Dieselbusse aber nicht. Bis Ende des Jahres sollen noch 2 E-Gelenkbusse und im kommenden Jahr noch 2 normale E-Busse folgen. Die Abbrucharbeiten an der sächsischen Steinmetzschule in Demitz-Tumitz sind in vollem Gange. In diesem Zuge wurde jetzt das bisherige Aulagebäude abgebrochen, um einem modernen Neubau Platz zu machen. Dieser soll als zentraler Lehr- und Begegnungsbereich mit Aula sowie modernen Klassenräumen dienen. Ergänzend soll ein weiterer Neubau als Werkstatt- und Maschinenbereich zur Bearbeitung von Natur- und Kunststein entstehen. Im Oktober 2025 hatte der sächsische Kultusminister Konrad Clemens den entsprechenden Förderbescheid über mehr als 5 Millionen Euro an den Landkreis Bautzen als Schulträger übergeben.
0: Das Wetter.
3: Heute anfangs viele Wolken, es kann immer wieder einen Schauer geben, später dann soll es auflockern, 20 Grad soll es warm werden.
0: Der Verkehrsdienst.
3: Auf der B156 zwischen Niedergurich und Stier befinden sich in beiden Richtungen Baustellen. Der Verkehr wird mit Ampeln geregelt, sofern sie aktiv sind.
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3: 03571 425 426, das ist unverändert die Nummer des Lausitzwelle Verkehrsdienstes.
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Ein bisschen ruhiger, aber passt, wenn man jetzt gerade beim Schälchen Hessen sitzt. Tolle Nummer von den Cats. Wir haben es 7:07. Hier ist die Lausitzwelle mit dem fröhlichen Wecker. Einen zauberhaften Freitagmorgen wünscht Ihnen Bernd Vograver hier am Lausitzwelle-Mikrofon.

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1: Heute hat die Wetterlage zumeist keine gesundheitlichen Beschwerden zur Folge. Vor allem Herz-Kreislauf-Patienten profitieren von den derzeitigen Bedingungen. Die Leistungs- und Konzentrationsfähigkeit liegen auf durchschnittlichem Niveau. So steht's auf der Biowetterkarte für diesen Freitag. Es ist gleich 12 Minuten nach 7:30 Uhr.

0: Oh, was war das damals für eine tolle Zeit. Ein Bekannter brachte die mit aus dem Zentrum Warnhaus, die erste Single mit Westmusik, mit Silver Convention, und die lief rauf und runter und der Robin flog und flog, und wenn er gelandet war, dann wurde der Arm des Plattenspielers genommen und wieder vorne angelegt und es ging weiter. Eine irre Zeit. Es ist 8:10 geworden.
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0: Musik von City habe ich auch heute wieder im Angebot. Das Allerbeste von City, die Band, die 1972 gegründet wurde. Die erste Single-Veröffentlichung bei Amiga, die gab es dann auch im selben Jahr, also 1972, den Durchbruch. Den hatten City natürlich 1977 mit dem Titel Am Fenster. Den möchte ich aber jetzt nicht spielen. Ich habe ja gesagt, es sind so ein paar Sachen dabei, die jetzt nicht täglich laufen.

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1: Im Studio ist Michael Miem. Die niederländische Polizei hat in Rotterdam 4 Männer festgenommen, die im Verdacht stehen, Frauen aus ihrem persönlichen Umfeld betäubt und anschließend vergewaltigt zu haben. Nach Angaben der Ermittler soll es sich bei den Opfern um die jeweiligen Partnerinnen der Tatverdächtigen handeln. Die mutmaßlichen Taten wurden demnach gefilmt und die Aufnahmen verbreitet. Gegen weitere Männer wird ermittelt, weil sie an den Übergriffen oder an der Verbreitung des Materials beteiligt gewesen sein sollen. Wer Waren bei Online-Händlern außerhalb der Europäischen Union bestellt, muss ab dem 1. Juli mit zusätzlichen Kosten rechnen.
2: Für Sendungen mit einem Warenwert von unter 150 Euro wird künftig eine pauschale Zollgebühr von 3 Euro pro Warenkategorie fällig. Hinzu kommt weiterhin die Einfuhrumsatzsteuer. Verbraucher sollten deshalb bei Bestellungen aus Ländern wie China künftig genauer auf den Endpreis achten. Je nach Versanddienstleister können außerdem zusätzliche Gebühren für die Zollabwicklung anfallen.
1: Nach dem Scheitern Deutschlands bei der Wahl für einen Sitz im UN-Sicherheitsrat werden Forderungen nach einer Neuausrichtung der Außenpolitik lauter. Bundeskanzler Merz und Außenminister Wadephul betonten zwar, Deutschland werde weiterhin Verantwortung bei den Vereinten Nationen übernehmen. Zugleich mehren sich jedoch auch innerhalb der Regierungskoalition Stimmen, die eine kritischere Haltung gegenüber Völkerrechtsverstößen und eine Überprüfung des außenpolitischen Kurses verlangen. Das US-Repräsentantenhaus hat sich für eine Begrenzung militärischer Einsätze gegen den Iran ausgesprochen und damit den politischen Druck auf US-Präsident Trump erhöht. In einer verabschiedeten Resolution wird betont, dass für einen Kampfeinsatz grundsätzlich eine formelle Kriegserklärung des Kongresses erforderlich sei. Ausnahmen sollen nur für die unmittelbare Verteidigung der USA oder ihrer Verbündeten gelten. Die Vorlage erhielt auch Unterstützung einzelner republikanischer Abgeordneter. Nach dem Scheitern Deutschlands bei der Wahl für einen Sitz im UN-Sicherheitsrat ist eine Diskussion über die deutsche Außenpolitik entbrannt. Die deutliche Niederlage wird von Kritikern als Rückschlag für die deutsche Diplomatie gewertet. Besonders Außenminister Wadephul steht dabei im Fokus, da er die internationale Werbekampagne für die Kandidatur geleitet hatte. Aus politischen Kreisen werden nun Fragen nach den Ursachen des Misserfolgs und den Konsequenzen für die deutsche Außenpolitik gestellt.
0: Das Wetter.
3: Heute anfangs noch viele Wolken und es kann immer wieder einen Schauer geben. Die Wolken sollen dann später etwas auflockern und es kann bis 20 Grad warm werden.
0: Der Verkehrsdienst.
3: Voll gesperrt ist wegen der Bauarbeiten von der Gemeindeverwaltung bis zum Ortsausgang die Hauptstraße Neupetershain umgeleitet wird über Lieske, Proschim und Welzow.
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3: 03571 425 426, das ist die Nummer des Lausitzwelle-Verkehrsdienstes.
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1: Widder. Auf Glücksmomente darf sich der Widder freuen. Solange er nichts erzwingt, hat er die besten Karten in der Hand.
2: Stier.
1: Probleme haben Sie kaum zu befürchten. Sie können eine Sache in Ruhe zu Ende bringen, bevor Sie zu neuen Ufern aufbrechen.
3: Zwillinge.
1: Liebe, Lust und Leidenschaft. Bei den Zwillingen ist im Moment alles drin. Sie sollten allerdings sehr genau wissen, wie fest Sie sich binden wollen.
4: Krebs.
1: Nicht immer läuft das Leben in geraden Bahnen. Doch denken Sie daran, auch Turbulenzen können Ihnen neue Horizonte eröffnen.
5: Löwe.
1: Im Löwen schlummert ein gutes Gespür für neue Trends. Wenn er auch Risiken bedenkt, kann er heute offene Türen einrennen.
6: Jungfrau.
1: Was Sie sich in den Kopf gesetzt haben, würden Sie am liebsten ohne Wenn und Aber durchsetzen. Holen Sie aber vorher nochmal tief Luft.
7: Waage.
1: Mit Hindernissen muss die Waage rechnen. Wenn sie bereit ist, aus Erfahrungen zu lernen, läuft künftig vieles glatter.
8: Skorpion.
1: Ihre Kampfeslust scheint neu entflammt. Doch schalten Sie nicht auf stur. Zeigen Sie auch Gefühl.
9: Schütze.
1: Der Schütze sollte alte Kontakte aktivieren und seinen Freundeskreis erweitern. Damit kann er einen guten Grundstein für die Zukunft legen.
10: Steinbock.
1: Jetzt wird vieles leichter. Solange Sie sich nicht völlig verausgaben, können Sie sogar ein überdurchschnittliches Arbeitspensum bewältigen.
11: Wassermann.
1: Überstunden und eine Extraportion Stress sind beim Wassermann nicht ausgeschlossen. Wichtig ist, dass er den Überblick nicht verliert.
12: Fische.
1: Kleinere Reibereien sind kein Grund zu verzweifeln. Halten Sie sich zurück, statt auf die Barrikaden zu gehen. Sonst haben Sie das Nachsehen.
13: Das war das Lausitzwelle-Horoskop für Freitag, den 5. Juni 2026. In 2 Minuten ist es 8:45. Und da heute Freitag ist, habe ich mal wieder ein bisschen im alten Plattenschrank gekramt und bin auf diese Nummer von Wind gestoßen. Die gibt's ja wohl jetzt wieder, die Gruppe Wind, tritt wohl in neuer Besetzung an, will auf Tournee gehen, habe ich irgendwo gelesen. Das hier ist noch eine ganz alte Nummer.

Da waren ja viele Protagonisten der Zeit aufgeführt, ganz klar im Titel Der 80er von Wind. Wir haben es 11 Minuten vor 8:30.

Hier sind vier kurze Polizeimeldungen aus dem Bericht von gestern plus einem Angebot. Auf der S100 kurz vor Thunberg musste am Mittwochmorgen ein PKW heftig nach rechts ausweichen, um einen Zusammenstoß mit einem grauen Entgegenkommer zu verhindern. Dadurch prallte er gegen einen Baum. Der Fahrer blieb unverletzt, der Schaden an seinem Schweden beträgt aber 13.000 Euro. Der Verkehrsdienst Kamenz ermittelt und bittet um Hinweise. Sie werden im Revier unter der Rufnummer Kamenz 3520 oder bei jeder anderen Polizeidienststelle entgegengenommen. Auf der Kreuzung Teschen-Alte Berliner Straße in Hoyerswerda sind nach einem Vorfahrtsfehler am Mittwochnachmittag zwei Autos zusammengestoßen. Ein Mopedfahrer hinter dem PKW, dem die Vorfahrt genommen wurde, konnte nicht rechtzeitig zum Stehen kommen. Er prallte gegen den Skoda und wurde verletzt. Am frühen Donnerstagmorgen hat die Polizei in Karlau einen angetrunkenen Autofahrer aus dem Verkehr gezogen. Er wurde in der Finsterwalder Straße gestoppt und erpustete beim Atemalkoholtest knapp 1,7 Promille. Zu einem schweren Verkehrsunfall ist es am Donnerstagvormittag in Lausnitz gekommen. Ein Mann betrat vor einem LKW plötzlich die Straße. Der Brummifahrer konnte trotz harten Bremsens einen Zusammenstoß nicht mehr verhindern. Der Fußgänger kam schwer verletzt in eine Klinik. Ein Gutachter sowie die Unfallforschung waren im Einsatz. Die Straße musste längere Zeit gesperrt bleiben. Und die Polizeiinspektion Elbe-Elster bietet am kommenden Montag von 9 bis 13 Uhr einen kostenlosen Fahrradkodierungstermin auf dem Schlosshof in Übigau an. Per Gravur werden Fahrräder, Rollatoren oder Fahrradanhänger mit einer persönlichen Buchstaben- und Zahlenkombination versehen. Ein Eigentumsnachweis und ein Personaldokument müssen Interessierte dabei haben. Kinder und Jugendliche unter 18 ohne Begleitung benötigen zusätzlich eine Einverständniserklärung der Eltern.

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1: Im Studio Antonia Naumann. Guten Morgen. Nach der tödlichen Hausexplosion in Görlitz erinnern die Stadtwerke Weißwasser Hauseigentümer an ihre Verantwortung beim sicheren Betrieb von Gasanlagen. Demnach müssen Gasleitungen regelmäßig überprüft und spätestens alle 12 Jahre durch einen Fachbetrieb auf ihre Dichtheit kontrolliert werden. Auch Heizungen und Gasthermen sollten regelmäßig gewartet werden. Reparaturen in Eigenregie seien tabu. Zudem sollten Eigentümer Prüf- und Wartungsnachweise aufbewahren und Mieter über das richtige Verhalten bei Gasgeruch informieren. Weitere Informationen gibt es auf der Internetseite der Stadtwerke Weißwasser. Die Ganztags-AG der Grundschule Nord-Finsterwalde räumte beim diesjährigen Kindertagswettbewerb der Staatskanzlei Brandenburg ab. Nach einer umfangreichen Präsentation in Potsdam nahmen die Schülerinnen und Schüler die Auszeichnung von Ministerpräsident Dietmar Woidke entgegen. Teamgeist, Fantasie, Respekt und Fairness standen im Mittelpunkt des ausgezeichneten Projekts, das unter dem Motto Unsere Superkräfte stand und das vielfältige Ganztagsangebot der Schule verdeutlichte. Insgesamt kamen 16 Projekte in die Endrunde. 4 wurden letztlich ausgezeichnet. Mit einer symbolischen Schlüsselübergabe hat die Verkehrsgesellschaft Hoyerswerda ihre neuen Elektrobusse erhalten. Es sind die ersten 6 des Herstellers MAN. Der Regionalleiter Steffen Eimer erklärt, welche aktuellen Sicherheitsstandards die Busse erfüllen.
2: Abbiegeassistent auf der rechten Seite, Kollisionswarner, Müdigkeits- bzw. Aufmerksamkeitsassistent. Wir haben eine 360-Grad-Kamera, also Birdview genannt, um eben dem Fahrer auch das Manövrieren in engen Gassen etc. zu erleichtern. Innenraumüberwachung haben wir per einiger Kameras. Und das sind jetzt mal so die Facts. Ansonsten gibt es natürlich noch viele Themen der funktionalen Sicherheit bzw. passiven Sicherheit, gerade was das Thema des Hochvoltantriebes bzw. der Batterie Technologie angeht.
1: Nach den anfänglichen Testphasen und Schulungen der Fahrer sollen die Busse ab Ende Juli regulär im Stadtverkehr im Einsatz sein. Ganz verschwinden werden die aktuellen Dieselbusse aber nicht. Bis Ende des Jahres sollen noch 2 E-Gelenkbusse und im kommenden Jahr noch 2 normale E-Busse folgen. Die Abbrucharbeiten an der sächsischen Steinmetzschule in Demitz-Tumitz sind in vollem Gange. In diesem Zuge wurde jetzt das bisherige Aulagebäude abgebrochen, um einem modernen Neubau Platz zu machen. Dieser soll als zentraler Lehr- und Begegnungsbereich mit Aula sowie modernen Klassenräumen dienen. Ergänzend soll ein weiterer Neubau als Werkstatt- und Maschinenbereich zur Bearbeitung von Natur- und Kunststein entstehen. Im Oktober 2025 hatte der sächsische Kultusminister Konrad Clemens den entsprechenden Förderbescheid über mehr als 5 Millionen Euro an den Landkreis Bautzen als Schulträger übergeben.
0: Das Wetter.
3: Heute viele Wolken, zumindest, naja, anfangs heißt es. Wie lange anfangs ist, ist da also nicht genau beschrieben. Lassen wir es mal dabei. Anfangs viele Wolken, später Auflockerungen bei 20 Grad.
0: Der Verkehrsdienst.
3: Wegen der Neuerung ist die Hauptstraße in Lichtenberg vom Ortseingang bis zum Abzweig Pulsnitzer Straße vollgesperrt. Die Umleitung erfolgt über Pulsnitz.
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3: 03571 425 426. So die Nummer des Lausitzwelle-Verkehrsdienstes.
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Die bösen Buben aus Berlin, drei waren es ja damals, eine tolle Tanzmusik haben sie gemacht in den 80ern. 8:04, wir gucken nach dem nächsten Titel nach Senftenberg in die mittlerweile Vorzeigestadt Senftenberg. Warum und weshalb, das gleich nach 3:46.

Richtig Erfreuliches gibt es für die und aus der Seestadt. In einer aktuellen Analyse des Instituts der deutschen Wirtschaft zur bundesweiten Daseinsvorsorge belegt Senftenberg einen hervorragenden Platz 164 von rund 11.000 untersuchten Städten und Gemeinden in Deutschland. Damit hat Senftenberg mit Abstand am besten in Brandenburg abgeschnitten, informiert die Stadtverwaltung. Bürgermeister Andreas Pfeiffer ordnet den Erfolg selbstbewusst ein. Mit rund 23.400 Einwohnern sind wir keine Großstadt, trotzdem schaffen wir es, Leistungen anzubieten, die weit über das hinausgehen, was man von einer Stadt unserer Größe erwarten würde. Wir sind ein wichtiger Anker für die Region, übernehmen Verantwortung und treiben Entwicklungen voran für Senftenberg und für die gesamte Lausitz, sagte er. Das hervorragende Abschneiden spiegelt die hohe Lebensqualität und gute Infrastruktur der Stadt wider. Das Institut hat die Kommunen anhand der 5 Bereiche Bildung, Gesundheit, Mobilität, Digitalisierung und Freizeit bewertet. Zur als sehr gut beurteilten Daseinsvorsorge in Senftenberg tragen maßgeblich die starke Bildungs- und Kulturlandschaft mit der Universität und dem Theater bei. Auch die medizinische Versorgung ist durch die Sana-Kliniken Niederlausitz sowie eine gute Haus- und Facharztversorgung vorbildlich aufgestellt. Darüber hinaus punktet Senftenberg im Alltag mit Hafen und Seebrücke, einem Fahrgastschiff, ÖPNV, schnellem Internet, kurzen Wegen, einem super ausgebauten Fahrradwegnetz und einer hohen Aufenthaltsqualität im Stadtzentrum. Das Studienergebnis untermauert, dass die Seestadt bestens für die Zukunft gerüstet ist. Brandenburgweit gilt Senftenberg damit als ein Vorzeigeprojekt für gelungenen Strukturwandel, heißt es in der Information abschließend.

Euer Sverna sucht Plätze für neue Bäume. Im Zuge der notwendigen Verkehrssicherungsmaßnahmen mussten in der Friedrichstraße Bäume gefällt werden. Eine anschließende Prüfung der Standorte hat ergeben, dass eine Wiederbepflanzung dort dauerhaft nicht möglich ist. Laut Versorgungsbetrieben Hoyerswerda stehen umfangreiche unterirdische Medienterrassen einer Neupflanzung dort entgegen. Um den ökologischen Wert für das Stadtklima und die lokale Biodiversität zu erhalten, wird die Stadtverwaltung die erforderlichen Ersatzpflanzungen an alternativen Standorten in der Stadt realisieren. Für die kommende Periode im Herbst ist die Neupflanzung von 8 heimischen Laubbäumen auf städtischen Liegenschaften vorgesehen. Für eine optimale Integration in das Stadtbild setzt die Stadtverwaltung auf die Ortskenntnis der Hoyerswerda und bittet darum, Vorschläge einzureichen für geeignete Standorte auf städtischen Grundstücken sowie heimische Baumarten, bevorzugt Eberesche, Feldahorn, Winterlinde oder Vogelkirsche. Die Vorschläge werden geprüft und in die finale Planung für den Herbst.

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1: Mit Michael Miem. Die Zahl der Menschen mit einem anlagefähigen Vermögen von mindestens $1 Million ist weltweit erneut kräftig gewachsen. Nach einer Analyse zählten im vergangenen Jahr rund 25 Millionen Menschen zu dieser Gruppe. Auch in Deutschland nahm die Zahl der vermögenden Privatpersonen deutlich zu und stieg auf rund 1,8 Millionen. Deren Gesamtvermögen wuchs ebenfalls kräftig. Deutschland belegt damit im internationalen Vergleich weiterhin den 3. Platz hinter den USA und einem weiteren Spitzenreiterland. Die niederländische Polizei hat in Rotterdam 4 Männer festgenommen, die im Verdacht stehen, Frauen aus ihrem persönlichen Umfeld betäubt und anschließend vergewaltigt zu haben. Nach Angaben der Ermittler soll es sich bei den Opfern um die jeweiligen Partnerinnen der Tatverdächtigen handeln. Die mutmaßlichen Taten wurden demnach gefilmt und die Aufnahmen verbreitet. Gegen weitere Männer wird ermittelt, weil sie an den Übergriffen oder an der Verbreitung des Materials beteiligt gewesen sein sollen. Wer Waren bei Online-Händlern außerhalb der Europäischen Union bestellt, muss ab dem 1. Juli mit zusätzlichen Kosten rechnen.
2: Für Sendungen mit einem Warenwert von unter 150 Euro wird künftig eine pauschale Zollgebühr von 3 Euro pro Warenkategorie fällig. Hinzu kommt weiterhin die Einfuhrumsatzsteuer. Verbraucher sollten deshalb bei Bestellungen aus Ländern wie China künftig genauer auf den Endpreis achten. Je nach Versanddienstleister können außerdem zusätzliche Gebühren für die Zollabwicklung anfallen.
1: Nach dem Scheitern Deutschlands bei der Wahl für einen Sitz im UN-Sicherheitsrat werden Forderungen nach einer Neuausrichtung der Außenpolitik lauter. Bundeskanzler Merz und Außenminister Wadefuhl betonten zwar, Deutschland werde weiterhin Verantwortung bei den Vereinten Nationen übernehmen. Zugleich mehren sich jedoch auch innerhalb der Regierungskoalition Stimmen, die eine kritischere Haltung gegenüber Völkerrechtsverstößen und eine Überprüfung des außenpolitischen Kurses verlangen. Das US-Repräsentantenhaus hat sich für eine Begrenzung militärischer Einsätze gegen den Iran ausgesprochen und damit den politischen Druck auf US-Präsident Trump erhöht. In einer verabschiedeten Resolution wird betont, dass für einen Kampfeinsatz grundsätzlich eine formelle Kriegserklärung des Kongresses erforderlich sei. Ausnahmen sollen nur für die unmittelbare Verteidigung der USA oder ihrer Verbündeten gelten. Die Vorlage erhielt auch Unterstützung einzelner republikanischer Abgeordneter.
3: Das Wetter. Heute anfangs dicht bewölkt mit etwas Regen bei 20 Grad.
4: Der Verkehrsdienst.
3: Wegen der Sanierung des Knappensees ist ab der Knappenhütte die Straße von Knappenrode nach Koblenz vollgesperrt. Die Umleitung führt weiterhin über die B96 und über Groß-Särchen.
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0: 11 Minuten nach 9 ist geworden mit dem guten Rod Stewart.
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2: Den Brüdern Montgolfier gelang am 5. Juni 1783 der erste Flug eines von ihnen konstruierten Heißluftballons. In ihrer französischen Heimatstadt Annonay ließen sie ihre aerostatische Maschine, einen aus Papier- und Leinwandsegmenten gefertigten Ballon, 300 Meter hoch in die Luft steigen. Im September 1783 wurde die Erfindung dem König vorgeführt. Der Ballon trug diesmal einen Weidenkorb. In ihm befanden sich ein Hahn, ein Schaf und eine Ente. Als erste Reisende im Luftraum landeten sie nach einigen Kilometern ohne die kleinste Panne. Der erste bemannte Aufstieg gelang den Brüdern Montgolfier vor den Augen von etwa 440.000 Menschen aus den Gärten des Schlosses La Muette am 21. November 1783. Es war ein Plan gegen Hunger, Armut, Verzweiflung und Chaos. Am 5. Juni 1947 umriss US-Außenminister George Marshall in einer öffentlichen Rede, wie Nachkriegseuropa mit einem umfangreichen Hilfsprogramm unterstützt werden sollte. Nach dem nach ihm benannten Plan leitete er die Politik der Stabilisierung und Stärkung der wirtschaftlichen und politischen Widerstandskraft der westeuropäischen Staaten ein. Bis Mitte 1952 wurden notleidende Länder Westeuropas mit Lebensmitteln, Dünger, Rohstoffen, Treibstoff, Maschinen und Medikamenten im Wert von rund 13 Milliarden Dollar gepäppelt. Allein nach Deutschland flossen knapp 3,3 Milliarden. Die ersten Fälle der Mundschwächekrankheit AIDS wurden durch eine am 5. Juni 1981 veröffentlichte Studie in den USA bekannt. 1980 waren vor allem in Los Angeles, New York und San Francisco Krankheitsverläufe bei homosexuellen Männern aufgetreten, die es in dieser Form vorher nicht gegeben hatte. Blutuntersuchungen zeigten eine extreme Reduzierung der Immunabwehr. 1981 gab es erste Hinweise darauf, dass ein Virus Verursacher der Krankheit sein könnte und zum Beispiel über Spermien und Blut übertragen wird. 1983 gelang es, das HIV-Virus als Ursache der AIDS-Erkrankung nachzuweisen.

0: Und damit haben wir es 9 Minuten oder gleich 9 Minuten vor 10:30. Hier ist nochmal ein bisschen was zum Wetter. Heute also anfangs viele Wolken. Es kann den einen oder anderen Schauer geben. Ist ja nicht so verkehrt, aber ich glaube, es wird schon weniger. Denn es soll im Laufe des Tages auflockern und dann werden wir wahrscheinlich auch nochmal die Sonne sehen. 20 Grad soll es heute allerdings nur warm werden. Nachts sternenklar und Tiefstwerte um 12 Grad. Morgen einiges an Sonne. Und 24 Grad in der Spitze. Auch am Sonntag sonnig mit etwas mehr Wolken bei 22 Grad. Am Montag gibt's eine Mischung aus Sonne und mal mehr, mal weniger Wolken. Und dazu 23 Grad in der Spitze hier bei uns im Lausitz-Welle-Radioland.
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1: Im Studio Antonia Naumann. Guten Morgen. Nach der tödlichen Hausexplosion in Görlitz erinnern die Stadtwerke Weißwasser Hauseigentümer an ihre Verantwortung beim sicheren Betrieb von Gasanlagen. Demnach müssen Gasleitungen regelmäßig überprüft und spätestens alle 12 Jahre durch einen Fachbetrieb auf ihre Dichtheit kontrolliert werden. Auch Heizungen und Gasthermen sollten regelmäßig gewartet werden. Reparaturen in Eigenregie seien tabu. Zudem sollten Eigentümer Prüf- und Wartungsnachweise aufbewahren und Mieter über das richtige Verhalten bei Gasgeruch informieren. Weitere Informationen gibt es auf der Internetseite der Stadtwerke Weißwasser. Die Ganztags-AG der Grundschule Nordfinsterwalde räumte beim diesjährigen Kindertagswettbewerb der Staatskanzlei Brandenburg ab. Nach einer umfangreichen Präsentation in Potsdam nahmen die Schülerinnen und Schüler die Auszeichnungen von Ministerpräsident Dietmar Woidke entgegen. Teamgeist, Fantasie, Respekt und Fairness standen im Mittelpunkt des ausgezeichneten Projekts, das unter dem Motto Unsere Superkräfte stand und das vielfältige Ganztagsangebot der Schule verdeutlichte. Insgesamt kamen 16 Projekte in die Endrunde. 4 wurden letztlich ausgezeichnet. Mit einer symbolischen Schlüsselübergabe hat die Verkehrsgesellschaft Hoyerswerda ihre neuen Elektrobusse erhalten. Es sind die ersten 6 des Herstellers MAN. Der Regionalleiter Steffen Eimer erklärt, welche aktuellen Sicherheitsstandards die Busse erfüllen.
2: Abbiegeassistent auf der rechten Seite, Kollisionswarner, Müdigkeits- bzw. Aufmerksamkeitsassistent. Wir haben eine 360-Grad-Kamera, also Birdview genannt, um eben dem Fahrer auch das Manövrieren in engen Gassen etc. zu erleichtern. Innenraumüberwachung haben wir per einiger Kameras und das sind jetzt mal so die Facts. Ansonsten gibt es natürlich noch viele Themen der funktionalen Sicherheit bzw. passiven Sicherheit, gerade was das Thema des Hochvoltantriebes bzw. der Batterietechnologie angeht.
1: Nach den anfänglichen Testphasen und Schulungen der Fahrer sollen die Busse ab Ende Juli regulär im Stadtverkehr im Einsatz sein. Ganz verschwinden werden die aktuellen Dieselbusse aber nicht. Bis Ende des Jahres sollen noch 2 E-Gelenkbusse und im kommenden Jahr noch 2 normale E-Busse folgen. Die Abbrucharbeiten an der sächsischen Steinmetzschule in Demitz-Tumitz sind in vollem Gange. In diesem Zuge wurde jetzt das bisherige Aulagebäude abgebrochen, um einem modernen Neubau Platz zu machen. Dieser soll als zentraler Lehr- und Begegnungsbereich mit Aula sowie modernen Klassenräumen dienen. Ergänzend soll ein weiterer Neubau als Werkstatt- und Maschinenbereich zur Bearbeitung von Natur- und Kunststein entstehen. Im Oktober 2025 hatte der sächsische Kultusminister Konrad Clemens den entsprechenden Förderbescheid über mehr als 5 Millionen Euro an den Landkreis Bautzen als Schulträger übergeben.
0: Das Wetter.
3: Heute anfangs wolkig, später Auflockerungen bei dann maximalen 20 Grad.
0: Der Verkehrsdienst.
3: Auf der Straße zwischen der Kläranlage Neuwiese-Bergen und dem Brandenburger Tor kommt es zu Verkehrsbehinderungen wegen der Sanierung des Deiches an der Schwarzen Elster.
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Hier meine Tipps für den Freitag. Der erste kommt aus Ortrand. Heute um 14.30 Uhr beginnt der 18. Amtsseniorentag mit dem Landespolizeiorchester in der Pulsnitzhalle in Ortrand. Eine Stadt-Tanzt-Entscheidung geht heute an den Start. Es ist ja ein Tanz- und Theater-Event der Kulturfabrik Hoyerswerda mit der KUFA Tanzkompanie, dem Bürgerchor, der Schauspielgruppe Einmal die Woche und Musiker Hanno Busch. Das Projekt setzt sich künstlerisch mit Stadtentwicklung, Strukturwandel und Zukunftsperspektiven auseinander. Premiere ist heute um 20 Uhr im ehemaligen Zentrum am Lausitzer Platz in Hoyerswerda. Weitere Vorstellungen folgen, 3 morgen am Samstag und 2 am Sonntag. Zum Fototreff lädt der Nachbarschaftshilfeverein heute wieder ein. Treffpunkt ist um 15 Uhr der Fließhof in der Senftenberger Straße am Markt in Hoyerswerda. Da er aber manchmal variiert, kann man sich vorher erkundigen, wo es sein wird. Das geht ganz einfach unter Telefon 60 92 42. Hoyerswerda 60 92 42. Und noch eine aus Senftenberg. Im Club Wicker 3 in der Kellermannstraße heißt es heute ab 16.30 Uhr Street Cubed. Wer Lust zu tanzen hat, der kann in den Club zum Tanzworkshop kommen. Die Tanz AG ist für alle Kinder und Jugendliche im Alter von 12 bis 21 Jahren und vor allem sie ist kostenlos. Versprochen wird noch, dass es faszinierend und vor allem rhythmisch wird. 25 Jahre Amici della Musica. Ein Jubiläumskonzert des Vokalensembles gibt es heute im Martin-Luther-King-Haus in der Hoyerswerda Altstadt. Von Rosen, Herzen und Horizonten ist es überschrieben. Beginn ist um 19 Uhr. Da heute Freitag ist, hier mal ein bisschen eine längere Nummer von den Eagles, aber ganz was Feines.

Das Gelbe vom Ei, oder? Ja, noch ein Hinweis: In der Volkshochschule Hoyerswerda am Forum der Lausitzhalle ist zu den Öffnungszeiten eine interessante Fotoausstellung zu sehen. Noch bis Ende August. Facetten der Fotografie ist sie über

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1: Mit Michael Miem. Die Zahl der Menschen mit einem anlagefähigen Vermögen von mindestens $1 Million ist weltweit erneut kräftig gewachsen. Nach einer Analyse zählten im vergangenen Jahr rund 25 Millionen Menschen zu dieser Gruppe. Auch in Deutschland nahm die Zahl der vermögenden Privatpersonen deutlich zu und stieg auf rund 1,8 Millionen. Deren Gesamtvermögen wuchs ebenfalls kräftig. Deutschland belegt damit im internationalen Vergleich weiterhin den dritten Platz hinter den USA und einem weiteren Spitzenreiterland. Die niederländische Polizei hat in Rotterdam 4 Männer festgenommen, die im Verdacht stehen, Frauen aus ihrem persönlichen Umfeld betäubt und anschließend vergewaltigt zu haben. Nach Angaben der Ermittler soll es sich bei den Opfern um die jeweiligen Partnerinnen der Tatverdächtigen handeln. Die mutmaßlichen Taten wurden demnach gefilmt und die Aufnahmen verbreitet. Gegen weitere Männer wird ermittelt, weil sie an den Übergriffen oder an der Verbreitung des Materials beteiligt gewesen sein sollen. Wer Waren bei Online-Händlern außerhalb der Europäischen Union bestellt, muss ab dem 1. Juli mit zusätzlichen Kosten rechnen.
2: Für Sendungen mit einem Warenwert von unter 150 Euro wird künftig eine pauschale Zollgebühr von 3 Euro pro Warenkategorie fällig. Hinzu kommt weiterhin die Einfuhrumsatzsteuer. Verbraucher sollten deshalb bei Bestellungen aus Ländern wie China künftig genauer auf den Endpreis achten. Je nach Versanddienstleister können außerdem zusätzliche Gebühren für die Zollabwicklung anfallen.
1: Nach dem Scheitern Deutschlands bei der Wahl für einen Sitz im UN-Sicherheitsrat werden Forderungen nach einer Neuausrichtung der Außenpolitik lauter. Bundeskanzler Merz und Außenminister Wadephul betonten zwar, Deutschland werde weiterhin Verantwortung bei den Vereinten Nationen übernehmen. Zugleich mehren sich jedoch auch innerhalb der Regierungskoalition Stimmen, die eine kritischere Haltung gegenüber Völkerrechtsverstößen und eine Überprüfung des außenpolitischen Kurses verlangen. Das US-Repräsentantenhaus hat sich für eine Begrenzung militärischer Einsätze gegen den Iran ausgesprochen und damit den politischen Druck auf US-Präsident Trump erhöht. In einer verabschiedeten Resolution wird betont, dass für einen Kampfeinsatz grundsätzlich eine formelle Kriegserklärung des Kongresses erforderlich sei. Ausnahmen sollen nur für die unmittelbare Verteidigung der USA oder ihrer Verbündeten gelten. Die Vorlage erhielt auch Unterstützung einzelner republikanischer Abgeordneter.
0: Das Wetter.
3: Verregnet geht's in den Freitag. Die triste Stimmung hält aber nicht den gesamten Tag an. Zum Nachmittag hin lichtet sich die Wolkendecke etwas und es erwartet uns dann doch noch etwas Sonnenschein. Ganz so warm wie zum Vortag wird es allerdings nicht. Die Maximaltemperaturen liegen bei ca. 20 Grad.
0: Der Verkehrsdienst.
3: Auf der S97 zwischen Zerna und Deutsch-Baselitz gibt es Instandhaltungsarbeiten an der Fahrbahn. Die Vollsperrung kann über Panschwitz-Kuckau umfahren werden.
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3: Die Blitzersäule in der Ortsmitte von Dörgenhausen geht diese Woche wieder in Betrieb. Außerdem steht ein neuer fester Blitzer am Ortsausgang Brüten, der in Richtung Bernsdorf blitzt. Wenn Sie weitere mobile Blitzer gesehen haben, dann melden Sie sich ruhig unter der Nummer 03571 425 426. Wir geben Ihre Infos dann an alle anderen weiter. Fahren Sie vorsichtig.
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1: Mit Antonia Naumann. Hallo. In Spremberg trägt der Platz am Bahnhof jetzt offiziell den Namen Egon-Wochertz-Platz. Am Montag wurde dort ein neues Straßenschild und eine Erinnerungstafel feierlich enthüllt. Die Straßenverordnetenversammlung hatte die Umbenennung bereits im März beschlossen. Das Datum ist bewusst gewählt. Vor genau 36 Jahren trat Egon Wochertz sein Amt als Bürgermeister von Spremberg an. Frank Kulig, stellvertretender Bürgermeister von Spremberg, erklärt seine Bedeutung.
2: Er war maßgeblich am Wiederaufbau der Stadt Spremberg, an der Stadtentwicklung in der Stadt Spremberg, an der Stärkung des Vereinslebens beteiligt und hat hier herausragende Verdienste mit sich gebracht durch sein politisches, aber auch insbesondere durch sein gesellschaftliches Wirken hier in Spremberg vor Ort.
1: Auch nach seiner Amtszeit blieb Wochertz politisch und gesellschaftlich engagiert, unter anderem als Kreistags- und Stadtverordneter. Nach der tödlichen Hausexplosion in Görlitz erinnern die Stadtwerke Weißwasser Hauseigentümer an ihre Verantwortung beim sicheren Betrieb von Gasanlagen. Demnach müssen Gasleitungen regelmäßig überprüft und spätestens alle 12 Jahre durch einen Fachbetrieb auf ihre Dichtheit kontrolliert werden. Auch Heizungen und Gasthermen sollten regelmäßig gewartet werden. Reparaturen in Eigenregie seien tabu. Zudem sollten Eigentümer Prüf- und Wartungsnachweise aufbewahren und Mieter über das richtige Verhalten bei Gasgeruch informieren. Weitere Informationen gibt es auf der Internetseite der Stadtwerke Weißwasser. Die Ganztags-AG der Grundschule Nordfinsterwalde räumte beim diesjährigen Kindertagswettbewerb der Staatskanzlei Brandenburg ab. Nach einer umfangreichen Präsentation in Potsdam nahmen die Schülerinnen und Schüler die Auszeichnung von Ministerpräsident Dietmar Woidke entgegen. Teamgeist, Fantasie, Respekt und Fairness standen im Mittelpunkt des ausgezeichneten Projekts, das unter dem Motto Unsere Superkräfte stand und das vielfältige Ganztagsangebot der Schule verdeutlichte. Insgesamt kamen 16 Projekte in die Endrunde. 4 wurden letztlich ausgezeichnet. Mit einer symbolischen Schlüsselübergabe hat die Verkehrsgesellschaft Hoyerswerda ihre neuen Elektrobusse erhalten. Es sind die ersten 6 des Herstellers MAN. Der Regionalleiter Steffen Eimer erklärt, welche aktuellen Sicherheitsstandards die Busse erfüllen.
3: Abbiegeassistent auf der rechten Seite, Kollisionswarner, Müdigkeits- bzw. Aufmerksamkeitsassistent. Wir haben eine 360-Grad-Kamera, also Bird View genannt, um eben dem Fahrer auch das Manövrieren in engen Gassen etc. zu erleichtern. Innenraumüberwachung haben wir per einiger Kameras und das sind jetzt mal so die Facts. Ansonsten gibt es natürlich noch viele Themen der funktionalen Sicherheit bzw. passiven Sicherheit, gerade was das Thema des Hochvoltantriebes bzw. der Batterietechnologie angeht.
1: Nach den anfänglichen Testphasen und Schulungen der Fahrer sollen die Busse ab Ende Juli regulär im Stadtverkehr im Einsatz sein. Ganz verschwinden werden die aktuellen Dieselbusse aber nicht. Bis Ende des Jahres sollen noch 2 E-Gelenkbusse und im kommenden Jahr noch 2 normale E-Busse folgen.
0: Das Wetter.
1: Verregnet geht's in den Freitag. Die triste Stimmung hält aber nicht den gesamten Tag an. Zum Nachmittag hin lichtet sich die Wolkendecke etwas und es erwartet uns dann doch noch etwas Sonnenschein. Ganz so warm wie zum Vortag wird es allerdings nicht. Die Maximaltemperaturen liegen bei ca. 20 Grad.
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1: Auf der S97 zwischen Zerna und Deutsch-Baselitz gibt es Instandhaltungsarbeiten an der Fahrbahn. Die Vollsperrung kann über Panschwitz-Kuckau umfahren werden.
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1: Die Blitzersäule in der Ortsmitte von Dörgenhausen geht diese Woche wieder in Betrieb. Außerdem steht ein neuer fester Blitzer am Ortsausgang Brüten, der in Richtung Bernsdorf blitzt. Wenn Sie weitere mobile Blitzer gesehen haben, dann melden Sie sich ruhig unter der Nummer 03571 425 426. Wir geben Ihre Infos dann an alle anderen weiter. Fahren Sie vorsichtig.
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1: Mit Michael Miem. Die Zahl der Menschen mit einem anlagefähigen Vermögen von mindestens $1 Million ist weltweit erneut kräftig gewachsen. Nach einer Analyse zählten im vergangenen Jahr rund 25 Millionen Menschen zu dieser Gruppe. Auch in Deutschland nahm die Zahl der vermögenden Privatpersonen deutlich zu und stieg auf rund 1,8 Millionen. Deren Gesamtvermögen wuchs ebenfalls kräftig. Deutschland belegt damit im internationalen Vergleich weiterhin den dritten Platz hinter den USA und einem weiteren Spitzenreiterland. Die niederländische Polizei hat in Rotterdam 4 Männer festgenommen, die im Verdacht stehen, Frauen aus ihrem persönlichen Umfeld betäubt und anschließend vergewaltigt zu haben. Nach Angaben der Ermittler soll es sich bei den Opfern um die jeweiligen Partnerinnen der Tatverdächtigen handeln. Die mutmaßlichen Taten wurden demnach gefilmt und die Aufnahmen verbreitet. Gegen weitere Männer wird ermittelt, weil sie an den Übergriffen oder an der Verbreitung des Materials beteiligt gewesen sein sollen. Wer Waren bei Online-Händlern außerhalb der Europäischen Union bestellt, muss ab dem 1. Juli mit zusätzlichen Kosten rechnen.
2: Für Sendungen mit einem Warenwert von unter 150 Euro wird künftig eine pauschale Zollgebühr von 3 Euro pro Warenkategorie fällig. Hinzu kommt weiterhin die Einfuhrumsatzsteuer. Verbraucher sollten deshalb bei Bestellungen aus Ländern wie China künftig genauer auf den Endpreis achten. Je nach Versanddienstleister können außerdem zusätzliche Gebühren für die Zollabwicklung anfallen.
1: Nach dem Scheitern Deutschlands bei der Wahl für einen Sitz im UN-Sicherheitsrat werden Forderungen nach einer Neuausrichtung der Außenpolitik lauter. Bundeskanzler Merz und Außenminister Wadephul betonten zwar, Deutschland werde weiterhin Verantwortung bei den Vereinten Nationen übernehmen. Zugleich mehren sich jedoch auch innerhalb der Regierungskoalition Stimmen, die eine kritischere Haltung gegenüber Völkerrechtsverstößen und eine Überprüfung des außenpolitischen Kurses verlangen. Das US-Repräsentantenhaus hat sich für eine Begrenzung militärischer Einsätze gegen den Iran ausgesprochen und damit den politischen Druck auf US-Präsident Trump erhöht. In einer verabschiedeten Resolution wird betont, dass für einen Kampfeinsatz grundsätzlich eine formelle Kriegserklärung des Kongresses erforderlich sei. Ausnahmen sollen nur für die unmittelbare Verteidigung der USA oder ihrer Verbündeten gelten. Die Vorlage erhielt auch Unterstützung einzelner republikanischer Abgeordneter.
0: Das Wetter.
3: Verregnet geht's in den Freitag. Die triste Stimmung hält aber nicht den gesamten Tag an. Zum Nachmittag hin lichtet sich die Wolkendecke etwas und es erwartet uns dann doch noch etwas Sonnenschein. Ganz so warm wie zum Vortag wird es allerdings nicht. Die Maximaltemperaturen liegen bei ca. 20 Grad.
0: Der Verkehrsdienst.
3: Auf der S97 zwischen Zerna und Deutsch-Baselitz gibt es Instandhaltungsarbeiten an der Fahrbahn. Die Vollsperrung kann über Panschwitz-Kuckau umfahren werden.
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3: Die Blitzersäule in der Ortsmitte von Dörgenhausen geht diese Woche wieder in Betrieb. Außerdem steht ein neuer fester Blitzer am Ortsausgang Brüten, der in Richtung Bernsdorf blitzt. Wenn Sie weitere mobile Blitzer gesehen haben, dann melden Sie sich ruhig unter der Nummer 03571 425 426. Wir geben Ihre Infos dann an alle anderen weiter. Fahren Sie vorsichtig.
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1: Mit Antonia Naumann. Hallo. In Spremberg trägt der Platz am Bahnhof jetzt offiziell den Namen Egon-Wochertz-Platz. Am Montag wurde dort ein neues Straßenschild und eine Erinnerungstafel feierlich enthüllt. Die Straßenverordnetenversammlung hatte die Umbenennung bereits im März beschlossen. Das Datum ist bewusst gewählt. Vor genau 36 Jahren trat Egon Wochertz sein Amt als Bürgermeister von Spremberg an. Frank Kulig, stellvertretender Bürgermeister von Spremberg, erklärt seine Bedeutung.
2: Er war maßgeblich am Wiederaufbau der Stadt Spremberg, an der Stadtentwicklung in der Stadt Spremberg, an der Stärkung des Vereinslebens beteiligt und hat hier herausragende Verdienste mit sich gebracht durch sein politisches, aber auch insbesondere durch sein gesellschaftliches Wirken hier in Spremberg.
1: Auch nach seiner Amtszeit blieb Wochertz politisch und gesellschaftlich engagiert, unter anderem als Kreistags- und Stadtverordneter. Nach der tödlichen Hausexplosion in Görlitz erinnern die Stadtwerke Weißwasser Hauseigentümer an ihre Verantwortung beim sicheren Betrieb von Gasanlagen. Demnach müssen Gasleitungen regelmäßig überprüft und spätestens alle 12 Jahre durch einen Fachbetrieb auf ihre Dichtheit kontrolliert werden. Auch Heizungen und Gasthermen sollten regelmäßig gewartet werden. Reparaturen in Eigenregie seien tabu. Zudem sollten Eigentümer Prüf- und Wartungsnachweise aufbewahren und Mieter über das richtige Verhalten bei Gasgeruch informieren. Weitere Informationen gibt es auf der Internetseite der Stadtwerke Weißwasser. Die Ganztags-AG der Grundschule Nord-Finsterwalde räumte beim diesjährigen Kindertagswettbewerb der Staatskanzlei Brandenburg ab. Nach einer umfangreichen Präsentation in Potsdam nahmen die Schülerinnen und Schüler die Auszeichnung von Ministerpräsident Dietmar Woidke entgegen. Teamgeist, Fantasie, Respekt und Fairness standen im Mittelpunkt des ausgezeichneten Projekts, das unter dem Motto Unsere Superkräfte stand und das vielfältige Ganztagsangebot der Schule verdeutlichte. Insgesamt kamen 16 Projekte in die Endrunde. 4 wurden letztlich ausgezeichnet. Mit einer symbolischen Schlüsselübergabe hat die Verkehrsgesellschaft Hoyerswerda ihre neuen Elektrobusse erhalten. Es sind die ersten 6 des Herstellers MAN. Der Regionalleiter Steffen Eimer erklärt, welche aktuellen Sicherheitsstandards die Busse erfüllen.
3: Abbiegeassistent auf der rechten Seite, Kollisionswarner, Müdigkeits- bzw. Aufmerksamkeitsassistent. Wir haben eine 360-Grad-Kamera, also Birdview genannt, um eben dem Fahrer auch das Manövrieren in engen Gassen etc. zu erleichtern. Innenraumüberwachung haben wir per einiger Kameras und das sind jetzt mal so die Facts. Ansonsten gibt es natürlich noch viele Themen der funktionalen Sicherheit bzw. passiven Sicherheit, gerade was das Thema des Hochvoltantriebes bzw. der Batterie Technologie angeht.
1: Nach den anfänglichen Testphasen und Schulungen der Fahrer sollen die Busse ab Ende Juli regulär im Stadtverkehr im Einsatz sein. Ganz verschwinden werden die aktuellen Dieselbusse aber nicht. Bis Ende des Jahres sollen noch 2 E-Gelenkbusse und im kommenden Jahr noch 2 normale E-Busse folgen.
0: Das Wetter.
1: Verregnet geht's in den Freitag. Die triste Stimmung hält aber nicht den gesamten Tag an. Zum Nachmittag hin lichtet sich die Wolkendecke etwas und es erwartet uns dann doch noch etwas Sonnenschein. Ganz so warm wie zum Vortag wird es allerdings nicht. Die Maximaltemperaturen liegen bei ca. 20 Grad.
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1: Auf der S97 zwischen Zerna und Deutsch-Baselitz gibt es Instandhaltungsarbeiten an der Fahrbahn. Die Vollsperrung kann über Panschwitz-Kuckau umfahren werden.
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1: Die Blitzersäule in der Ortsmitte von Dörgenhausen geht diese Woche wieder in Betrieb. Außerdem steht ein neuer fester Blitzer am Ortsausgang Brüten, der in Richtung Bernsdorf blitzt. Wenn Sie weitere mobile Blitzer gesehen haben, dann melden Sie sich ruhig unter der Nummer 03571 425 426. Wir geben Ihre Infos dann an alle anderen weiter. Fahren Sie vorsichtig.
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1: Mit Michael Miem. Trotz der erneuten Waffenruhe kommt es zwischen Israel und der libanesischen Hisbollah-Miliz weiter zu schweren Kampfhandlungen. Nach Angaben des libanesischen Gesundheitsministeriums wurden bei mehreren Angriffen im Süden und Osten des Landes mindestens 8 Menschen getötet. Zudem gab es zahlreiche Verletzte, darunter auch Frauen und Kinder. Die israelische Armee meldete ihrerseits den Tod eines Soldaten bei einem Angriff der pro-iranischen Miliz auf im Südlibanon stationierte Truppen. Deutschland und Frankreich wollen mit einer neuen Initiative den EU-Beitrittsprozess für die Staaten des Westbalkans beschleunigen. Bundeskanzler Merz und Frankreichs Präsident Macron werben bei einem Gipfeltreffen in Montenegro dafür, Beitrittskandidaten bereits während laufender Verhandlungen schrittweise stärker in die Strukturen der Europäischen Union einzubinden. Ziel ist es, den Annäherungsprozess attraktiver und schneller zu gestalten. Dazu auch Jakov Divi von der Konrad-Adenauer-Stiftung.
2: Die Teilnahme an einzelnen Politikbereichen, das ist, glaube ich, der richtige Weg. Damit eben auch die Menschen auf dem Westbalkan, die zum Teil ja auch über 20 Jahre auf diese Mitgliedschaft warten, stärker die Vorteile von der EU-Mitgliedschaft spüren. Und deswegen ist es, glaube ich, der richtige Ansatz. Wenn Deutschland und Frankreich was abstimmen, dass es auch wirklich implementiert wird, umgesetzt wird. Und deswegen, glaube ich, sind das erste wichtige Schritte.
1: Die Pläne von Bundesgesundheitsministerin Warken zur Stabilisierung der Pflegeversicherung stoßen weiter auf großen Widerstand. Der grünen Gesundheitsexperte Dahmen kritisiert, dass die vorgesehenen Einsparungen vor allem zulasten von Pflegebedürftigen und ihren Angehörigen gingen. Zudem warnt er vor steigenden Belastungen für Kommunen durch höhere Sozialhilfekosten. Die Zahl der Menschen mit einem anlagefähigen Vermögen von mindestens $1 Million ist weltweit erneut kräftig gewachsen. Nach einer Analyse zählten im vergangenen Jahr rund 25 Millionen Menschen zu dieser Gruppe. Auch in Deutschland nahm die Zahl der vermögenden Privatpersonen deutlich zu und stieg auf rund 1,8 Millionen. Deren Gesamtvermögen wuchs ebenfalls kräftig. Deutschland belegt damit im internationalen Vergleich weiterhin den 3. Platz hinter den USA und einem weiteren Spitzenreiterland.
0: Das Wetter.
3: Verregnet geht's in den Freitag. Die triste Stimmung hält aber nicht den gesamten Tag an. Zum Nachmittag hin lichtet sich die Wolkendecke etwas und es erwartet uns dann doch noch etwas Sonnenschein. Ganz so warm wie zum Vortag wird es allerdings nicht. Die Maximaltemperaturen liegen bei ca. 20 Grad.
0: Der Verkehrsdienst.
3: Auf der S97 zwischen Zerna und Deutsch-Baselitz gibt es Instandhaltungsarbeiten an der Fahrbahn. Die Vollsperrung kann über Panschwitz-Kuckau umfahren werden.
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3: Die Blitzersäule in der Ortsmitte von Dörgenhausen geht diese Woche wieder in Betrieb. Außerdem steht ein neuer fester Blitzer am Ortsausgang Brüten, der in Richtung Bernsdorf blitzt. Wenn Sie weitere mobile Blitzer gesehen haben, dann melden Sie sich ruhig unter der Nummer 03571 425 426. Wir geben Ihre Infos dann an alle anderen weiter. Fahren Sie vorsichtig.
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1: Mit Antonia Naumann. Hallo. In Spremberg trägt der Platz am Bahnhof jetzt offiziell den Namen Egon-Wochertz-Platz. Am Montag wurde dort ein neues Straßenschild und eine Erinnerungstafel feierlich enthüllt. Die Straßenverordnetenversammlung hatte die Umbenennung bereits im März beschlossen. Das Datum ist bewusst gewählt. Vor genau 36 Jahren trat Egon Wochertz sein Amt als Bürgermeister von Spremberg an. Frank Kulig, stellvertretender Bürgermeister von Spremberg, erklärt seine Bedeutung.
2: Er war maßgeblich am Wiederaufbau der Stadt Spremberg, an der Stadtentwicklung in der Stadt Spremberg, an der Stärkung des Vereinslebens beteiligt und hat hier herausragende Verdienste mit sich gebracht durch sein politisches, aber auch insbesondere durch sein gesellschaftliches Wirken hier in Spremberg vor Ort.
1: Auch nach seiner Amtszeit blieb Wochertz politisch und gesellschaftlich engagiert, unter anderem als Kreistags- und Stadtverordneter. Nach der tödlichen Hausexplosion in Görlitz erinnern die Stadtwerke Weißwasser Hauseigentümer an ihre Verantwortung beim sicheren Betrieb von Gasanlagen. Demnach müssen Gasleitungen regelmäßig überprüft und spätestens alle 12 Jahre durch einen Fachbetrieb auf ihre Dichtheit kontrolliert werden. Auch Heizungen und Gasthermen sollten regelmäßig gewartet werden. Reparaturen in Eigenregie seien tabu. Zudem sollten Eigentümer Prüf- und Wartungsnachweise aufbewahren und Mieter über das richtige Verhalten bei Gasgeruch informieren. Weitere Informationen gibt es auf der Internetseite der Stadtwerke Weißwasser. Die Ganztags-AG der Grundschule Nordfinsterwalde räumte beim diesjährigen Kindertagswettbewerb der Staatskanzlei Brandenburg ab. Nach einer umfangreichen Präsentation in Potsdam nahmen die Schülerinnen und Schüler die Auszeichnungen von Ministerpräsident Dietmar Woidke entgegen. Teamgeist, Fantasie, Respekt und Fairness standen im Mittelpunkt des ausgezeichneten Projekts, das unter dem Motto Unsere Superkräfte stand und das vielfältige Ganztagsangebot der Schule verdeutlichte. Insgesamt kamen 16 Projekte in die Endrunde. 4 wurden letztlich ausgezeichnet. Mit einer symbolischen Schlüsselübergabe hat die Verkehrsgesellschaft Hoyerswerda ihre neuen Elektrobusse erhalten. Es sind die ersten 6 des Herstellers MAN. Der Regionalleiter Steffen Eimer erklärt, welche aktuellen Sicherheitsstandards die Busse erfüllen.
3: Abbiegeassistent auf der rechten Seite, Kollisionswarner, Müdigkeits- bzw. Aufmerksamkeitsassistent. Wir haben eine 360-Grad-Kamera, also Bird View genannt, um eben dem Fahrer auch das Manövrieren in engen Gassen etc. zu erleichtern. Innenraumüberwachung haben wir per einiger Kameras und das sind jetzt mal so die Facts. Ansonsten gibt es natürlich noch viele Themen der funktionalen Sicherheit bzw. passiven Sicherheit, gerade was das Thema des Hochvoltantriebes bzw. der Batterietechnologie angeht.
1: Nach den anfänglichen Testphasen und Schulungen der Fahrer sollen die Busse ab Ende Juli regulär im Stadtverkehr im Einsatz sein. Ganz verschwinden werden die aktuellen Dieselbusse aber nicht. Bis Ende des Jahres sollen noch 2 E-Gelenkbusse und im kommenden Jahr noch 2 normale E-Busse folgen.
0: Das Wetter.
1: Verregnet geht's in den Freitag. Die triste Stimmung hält aber nicht den gesamten Tag an. Zum Nachmittag hin lichtet sich die Wolkendecke etwas und es erwartet uns dann doch noch etwas Sonnenschein. Ganz so warm wie zum Vortag wird es allerdings nicht. Die Maximaltemperaturen liegen bei ca. 20 Grad.
0: Der Verkehrsdienst.
1: Auf der S97 zwischen Zerna und Deutsch-Baselitz gibt es Instandhaltungsarbeiten an der Fahrbahn. Die Vollsperrung kann über Panschwitz-Kuckau umfahren werden.
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1: Die Blitzersäule in der Ortsmitte von Dörgenhausen geht diese Woche wieder in Betrieb. Außerdem steht ein neuer fester Blitzer am Ortsausgang Brüten, der in Richtung Bernsdorf blitzt. Wenn Sie weitere mobile Blitzer gesehen haben, dann melden Sie sich ruhig unter der Nummer 03571 425 426. Wir geben Ihre Infos dann an alle anderen weiter. Fahren Sie vorsichtig.
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Achtung, Autofahrer, hier ein Hinweis aus dem Lausitzweller Verkehrsstudio. Carola hat einen Blitzer gemeldet. Carola, vielen Dank für den Anruf. Liebknechtstraße, Hoyerswerda. Nee, Quatsch. Straße am Bahndamm in Hoyerswerda, so heißt sie ganz genau. Dort steht auf der linken Seite der silberne Caddy und der Blitz alle, die Richtung katholische Kirche zu schnell unterwegs sind. 30 sind dort erlaubt. Achtung, Straße am Bahndamm in Hoyerswerda wird in Richtung katholische Kirche aus einem silbernen Caddy geblitzt.

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1: Mit Michael Miem. Trotz der erneuten Waffenruhe kommt es zwischen Israel und der libanesischen Hisbollah-Miliz weiter zu schweren Kampfhandlungen. Nach Angaben des libanesischen Gesundheitsministeriums wurden bei mehreren Angriffen im Süden und Osten des Landes mindestens 8 Menschen getötet. Zudem gab es zahlreiche Verletzte, darunter auch Frauen und Kinder. Die israelische Armee meldete ihrerseits den Tod eines Soldaten bei einem Angriff der pro-iranischen Miliz auf im Südlibanon stationierte Truppen. Deutschland und Frankreich wollen mit einer neuen Initiative den EU-Beitrittsprozess für die Staaten des Westbalkans beschleunigen. Bundeskanzler Merz und Frankreichs Präsident Macron werben bei einem Gipfeltreffen in Montenegro dafür, Beitrittskandidaten bereits während laufender Verhandlungen schrittweise stärker in die Strukturen der Europäischen Union einzubinden. Ziel ist es, den Annäherungsprozess attraktiver und schneller zu gestalten. Dazu auch Jakov Divi von der Konrad-Adenauer-Stiftung.
2: Die Teilnahme an einzelnen Politikbereichen, das ist, glaube ich, der richtige Weg. Damit eben auch die Menschen auf dem Westbalkan, die zum Teil ja auch über 20 Jahre auf diese Mitgliedschaft warten, stärker die Vorteile von der EU-Mitgliedschaft spüren. Und deswegen ist es, glaube ich, der richtige Ansatz. Wenn Deutschland und Frankreich was abstimmen, dass es auch wirklich implementiert wird, umgesetzt wird. Und deswegen, glaube ich, sind das erste wichtige Schritte.
1: Die Pläne von Bundesgesundheitsministerin Warken zur Stabilisierung der Pflegeversicherung stoßen weiter auf großen Widerstand. Der grünen Gesundheitsexperte Dahmen kritisiert, dass die vorgesehenen Einsparungen vor allem zulasten von Pflegebedürftigen und ihren Angehörigen gingen. Zudem warnt er vor steigenden Belastungen für Kommunen durch höhere Sozialhilfekosten. Die Zahl der Menschen mit einem anlagefähigen Vermögen von mindestens 1 Million Dollar ist weltweit erneut kräftig gewachsen. Nach einer Analyse zählten im vergangenen Jahr rund 25 Millionen Menschen zu dieser Gruppe. Auch in Deutschland nahm die Zahl der vermögenden Privatpersonen deutlich zu und stieg auf rund 1,8 Millionen. Deren Gesamtvermögen wuchs ebenfalls kräftig. Deutschland belegt damit im internationalen Vergleich weiterhin den 3. Platz hinter den USA und einem weiteren Spitzenreiterland.
0: Das Wetter.
3: Verregnet geht's in den Freitag. Die triste Stimmung hält aber nicht den gesamten Tag an. Zum Nachmittag hin lichtet sich die Wolkendecke etwas und es erwartet uns dann doch noch etwas Sonnenschein. Ganz so warm wie zum Vortag wird es allerdings nicht. Die Maximaltemperaturen liegen bei ca. 20 Grad.
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3: Auf der S97 zwischen Zerna und Deutsch-Baselitz gibt es Instandhaltungsarbeiten an der Fahrbahn. Die Vollsperrung kann über Panschwitz-Kuckau umfahren werden.
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3: Die Blitzersäule in der Ortsmitte von Dörgenhausen geht diese Woche wieder in Betrieb. Außerdem steht ein neuer fester Blitzer am Ortsausgang Brüten, der in Richtung Bernsdorf blitzt. Wenn Sie weitere mobile Blitzer gesehen haben, dann melden Sie sich ruhig unter der Nummer 03571 425 426. Wir geben Ihre Infos dann an alle anderen weiter. Fahren Sie vorsichtig.
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1: Mit Antonia Naumann. Hallo. In Spremberg trägt der Platz am Bahnhof jetzt offiziell den Namen Egon-Wochertz-Platz. Am Montag wurde dort ein neues Straßenschild und eine Erinnerungstafel feierlich enthüllt. Die Straßenverordnetenversammlung hatte die Umbenennung bereits im März beschlossen. Das Datum ist bewusst gewählt. Vor genau 36 Jahren trat Egon Wochertz sein Amt als Bürgermeister von Spremberg an. Frank Kulig, stellvertretender Bürgermeister von Spremberg, erklärt seine Bedeutung.
2: Er war maßgeblich am Wiederaufbau der Stadt Spremberg, an der Stadtentwicklung in der Stadt Spremberg, an der Stärkung des Vereinslebens beteiligt und hat hier herausragende Verdienste mit sich gebracht durch sein politisches, aber auch insbesondere durch sein gesellschaftliches Wirken hier in Spremberg.
1: Auch nach seiner Amtszeit blieb Wochertz politisch und gesellschaftlich engagiert, unter anderem als Kreistags- und Stadtverordneter. Nach der tödlichen Hausexplosion in Görlitz erinnern die Stadtwerke Weißwasser Hauseigentümer an ihre Verantwortung beim sicheren Betrieb von Gasanlagen. Demnach müssen Gasleitungen regelmäßig überprüft und spätestens alle 12 Jahre durch einen Fachbetrieb auf ihre Dichtheit kontrolliert werden. Auch Heizungen und Gasthermen sollten regelmäßig gewartet werden. Reparaturen in Eigenregie seien tabu. Zudem sollten Eigentümer Prüf- und Wartungsnachweise aufbewahren und Mieter über das richtige Verhalten bei Gasgeruch informieren. Weitere Informationen gibt es auf der Internetseite der Stadtwerke Weißwasser. Die Ganztags-AG der Grundschule Nord-Finsterwalde räumte beim diesjährigen Kindertagswettbewerb der Staatskanzlei Brandenburg ab. Nach einer umfangreichen Präsentation in Potsdam nahmen die Schülerinnen und Schüler die Auszeichnung von Ministerpräsident Dietmar Woidke entgegen. Teamgeist, Fantasie, Respekt und Fairness standen im Mittelpunkt des ausgezeichneten Projekts, das unter dem Motto Unsere Superkräfte stand und das vielfältige Ganztagsangebot der Schule verdeutlichte. Insgesamt kamen 16 Projekte in die Endrunde. 4 wurden letztlich ausgezeichnet. Mit einer symbolischen Schlüsselübergabe hat die Verkehrsgesellschaft Hoyerswerda ihre neuen Elektrobusse erhalten. Es sind die ersten 6 des Herstellers MAN. Der Regionalleiter Steffen Eimer erklärt, welche aktuellen Sicherheitsstandards die Busse erfüllen.
3: Abbiegeassistent auf der rechten Seite, Kollisionswarner, Müdigkeits- bzw. Aufmerksamkeitsassistent. Wir haben eine 360-Grad-Kamera, also Bird View genannt, um eben dem Fahrer auch das Manövrieren in engen Gassen etc. zu erleichtern. Innenraumüberwachung haben wir per einiger Kameras und das sind jetzt mal so die Facts. Ansonsten gibt es natürlich noch viele Themen der funktionalen Sicherheit bzw. passiven Sicherheit, gerade was das Thema des Hochvoltantriebes bzw. der Batterie Technologie angeht.
1: Nach den anfänglichen Testphasen und Schulungen der Fahrer sollen die Busse ab Ende Juli regulär im Stadtverkehr im Einsatz sein. Ganz verschwinden werden die aktuellen Dieselbusse aber nicht. Bis Ende des Jahres sollen noch 2 E-Gelenkbusse und im kommenden Jahr noch 2 normale E-Busse folgen.
0: Das Wetter.
1: Verregnet geht's in den Freitag. Die triste Stimmung hält aber nicht den gesamten Tag an. Zum Nachmittag hin lichtet sich die Wolkendecke etwas und es erwartet uns dann doch noch etwas Sonnenschein. Ganz so warm wie zum Vortag wird es allerdings nicht. Die Maximaltemperaturen liegen bei ca. 20 Grad.
0: Der Verkehrsdienst.
1: Auf der S97 zwischen Zerna und Deutsch-Baselitz gibt es Instandhaltungsarbeiten an der Fahrbahn. Die Vollsperrung kann über Panschwitz-Kuckau umfahren werden.
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1: Die Blitzersäule in der Ortsmitte von Dörgenhausen geht diese Woche wieder in Betrieb. Außerdem steht ein neuer fester Blitzer am Ortsausgang Brüten, der in Richtung Bernsdorf blitzt. Wenn Sie weitere mobile Blitzer gesehen haben, dann melden Sie sich ruhig unter der Nummer 03571 425 426. Wir geben Ihre Infos dann an alle anderen weiter. Fahren Sie vorsichtig.
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1: Mit Michael Miem. Trotz der erneuten Waffenruhe kommt es zwischen Israel und der libanesischen Hisbollah-Miliz weiter zu schweren Kampfhandlungen. Nach Angaben

0: Beamten des libanesischen Gesundheitsministeriums wurden bei mehreren Angriffen im Süden und Osten des Landes mindestens 8 Menschen getötet. Zudem gab es zahlreiche Verletzte, darunter auch Frauen und Kinder. Die israelische Armee meldete ihrerseits den Tod eines Soldaten bei einem Angriff der pro-iranischen Miliz auf im Südlibanon stationierte Truppen. Deutschland und Frankreich wollen mit einer neuen Initiative den EU-Beitrittsprozess für die Staaten des Westbalkans beschleunigen. Bundeskanzler Merz und Frankreichs Präsident Macron werben bei einem Gipfeltreffen in Montenegro dafür, Beitrittskandidaten bereits während laufender Verhandlungen schrittweise stärker in die Strukturen der Europäischen Union einzubinden. Ziel ist es, den Annäherungsprozess attraktiver und schneller zu gestalten. Dazu auch Jakov Divi von der Konrad-Adenauer-Stiftung.
1: Die Teilnahme an einzelnen Politikbereichen, das ist, glaube ich, der richtige Weg. Damit eben auch die Menschen auf dem Westbalkan, die zum Teil ja auch über 20 Jahre auf diese Mitgliedschaft warten, stärker die Vorteile von der EU-Mitgliedschaft spüren. Und deswegen ist es, glaube ich, der richtige Ansatz. Wenn Deutschland und Frankreich was abstimmen, dass es auch wirklich implementiert wird, umgesetzt wird. Und deswegen, glaube ich, sind das erste wichtige Schritte.
0: Die Pläne von Bundesgesundheitsministerin Warken zur Stabilisierung der Pflegeversicherung stoßen weiter auf großen Widerstand. Der grünen Gesundheitsexperte Dahmen kritisiert, dass die vorgesehenen Einsparungen vor allem zulasten von Pflegebedürftigen und ihren Angehörigen gingen. Zudem warnt er vor steigenden Belastungen für Kommunen durch höhere Sozialhilfekosten. Die Zahl der Menschen mit einem anlagefähigen Vermögen von mindestens 1 Million Dollar ist weltweit erneut kräftig gewachsen. Nach einer Analyse zählten im vergangenen Jahr rund 25 Millionen Menschen zu dieser Gruppe. Auch in Deutschland nahm die Zahl der vermögenden Privatpersonen deutlich zu und stieg auf rund 1,8 Millionen. Deren Gesamtvermögen wuchs ebenfalls kräftig. Deutschland belegt damit im internationalen Vergleich weiterhin den 3. Platz hinter den USA und einem weiteren Spitzenreiterland.
2: Das Wetter.
3: Wechselhaft geht es weiterhin ins Wochenende. Der Freitag gestaltet sich noch durchwachsen zwischen dichten Wolken am Himmel und etwas Sonnenschein. Gerade zum Nachmittag hin wird die Sonne noch etwas mutiger und zeigt sich das ein oder andere Mal. Gelegentlicher Niederschlag bleibt aber auch weiterhin zu erwarten. Um Hoyerswerda tröpfelt es über den Nachmittag auch etwas weniger. In der Westlausitz bleibt der Regen präsent und um Bautzen bleibt es bis zum Abend hin nass. Die Höchstwerte liegen heute zwischen 18 bis 21 Grad. Die Nacht bleibt voraussichtlich trocken, kühlt aber auf bis zu 13 Grad ab. Das Wochenende wird dann aber wieder etwas freundlicher. Die Sonne zeigt sich häufiger, mit Niederschlag ist vor allem von Samstagabend bis Sonntagvormittag zu rechnen. Die Höchstwerte liegen zwischen 21 bis 24 Grad. Auch in die kommende Woche starten wir vorwiegend freundlich, bei maximal 22 Grad.
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3: Voll gesperrt ist die S108 ab dem Ortseingang Lohse. Sie wird saniert. Es gibt ab Hoyerswerda eine großräumige Umleitung über Königswarter, die S101 und die B156 Richtung Jüst.
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4: Schön, dass Sie dabei sind. Hier bei uns bei Ihrer Lausitzwelle. Bernd Bogawa wünscht einen guten Tag.

Einen super Freitagnachmittag wünscht Bernd Vogava. Ich möchte eingangs gleich kurz aufs Programm eingehen. Zwei Infos aus Kamenz und Hoyerswerda habe ich in unserer Servicezeit in einer knappen halben Stunde. Dann um 3:45 geht's nach Senftenberg zur jetzt Vorzeigestadt Senftenberg. Warum und weshalb in diesem Beitrag? Und gegen 3:45 gibt es Neues aus dem Lausitzer Seenlandklinikum. Ein Monat ist rum. Wir haben uns wieder am Haus umgeschaut. Es gibt eine Menge Neues, das ich Ihnen gern rüberbringen möchte. Heute also hier um 3:45. Es gibt einen Titel von unserer CD der Woche und 3:45 das Kalenderblatt. Tja, und dann ist der Freitagnachmittag mit mir hier am Mikrofon Geschichte. Schön, dass Sie mit dabei sind. Ich habe nach dem nächsten Titel einige kurze Veranstaltungstipps.

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1: Heute um 14.30 Uhr beginnt der 18. Amtsseniorentag mit dem Landespolizeiorchester in der Pulsnitzhalle in Ortrand. Eine Stadt-Tanzt-Entscheidung geht heute an den Start. Es ist ja ein Tanz- und Theater-Event der Kulturfabrik Hoyerswerda mit der KUFA Tanzkompanie, dem Bürgerchor, der Schauspielgruppe Einmal die Woche und Musiker Hanno Busch. Das Projekt setzt sich künstlerisch mit Stadtentwicklung, Strukturwandel und Zukunftsperspektiven auseinander. Premiere ist heute um 20 Uhr im ehemaligen Zentrum am Lausitzer Platz in Hoyerswerda. Weitere Vorstellungen folgen, 3 morgen am Samstag und 2 am Sonntag. Zum Fototreff lädt der Nachbarschaftshilfeverein heute wieder ein. Treffpunkt ist um 15 Uhr der Fließhof in der Senftenberger Straße am Markt in Hoyerswerda. Da er aber manchmal variiert, kann man sich vorher erkundigen, wo es sein wird. Das geht ganz einfach unter Telefon 60 92 42. Hoyerswerda 60 92 42. Und noch eine aus Senftenberg. Im Club Wicker 3 in der Kellermannstraße heißt es heute ab 16.30 Uhr Street Cubed. Wer Lust zu tanzen hat, der kann in den Club zum Tanzworkshop kommen. Die Tanz AG ist für alle Kinder und Jugendliche im Alter von 12 bis 21 Jahren und vor allem sie ist kostenlos. Versprochen wird noch, dass es faszinierend und vor allem rhythmisch wird. 25 Jahre Amici della Musica. Ein Jubiläumskonzert des Vokalensembles gibt es heute im Martin-Luther-King-Haus in der Hoyerswerda Altstadt. Von Rosen, Herzen und Horizonten ist es überschrieben. Beginn ist um 19 Uhr.
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1: Im Studio Antonia Naumann. Nach Zittau startet nun auch in Görlitz der Wegecheck Sachsen 2026. Gemeinsam mit den Bürgern sollen Schwachstellen im Fußwegenetz gefunden und Ideen für mehr Sicherheit und Barrierefreiheit gesammelt werden. Die Auftaktveranstaltung findet in der Stadtbibliothek Görlitz statt. Eine Vorortbegehung ist für den 18. Juni geplant. Die Ergebnisse sollen später in das Gesamtverkehrskonzept 2035 plus der Stadt einfließen. In Spremberg trägt der Platz am Bahnhof jetzt offiziell den Namen Egon-Wochertz-Platz. Am Montag wurde dort ein neues Straßenschild und eine Erinnerungstafel feierlich enthüllt. Die Straßenverordnetenversammlung hatte die Umbenennung bereits im März beschlossen. Das Datum ist bewusst gewählt. Vor genau 36 Jahren trat Egon Wochertz sein Amt als Bürgermeister von Spremberg an. Frank Kulig, stellvertretender Bürgermeister von Spremberg, erklärt seine Bedeutung.
2: Er war maßgeblich am Wiederaufbau der Stadt Spremberg, an der Stadtentwicklung in der Stadt Spremberg, an der Stärkung des Vereinslebens beteiligt und hat hier herausragende Verdienste mit sich gebracht durch sein politisches, aber auch insbesondere durch sein gesellschaftliches Wirken hier in Spremberg.
1: Auch nach seiner Amtszeit blieb Wochertz politisch und gesellschaftlich engagiert, unter anderem als Kreistags- und Stadtverordneter. Nach der tödlichen Hausexplosion in Görlitz erinnern die Stadtwerke Weißwasser Hauseigentümer an ihre Verantwortung beim sicheren Betrieb von Gasanlagen. Demnach müssen Gasleitungen regelmäßig überprüft und spätestens alle 12 Jahre durch einen Fachbetrieb auf ihre Dichtheit kontrolliert werden. Auch Heizungen und Gasthermen sollten regelmäßig gewartet werden. Reparaturen in Eigenregie seien tabu. Zudem sollten Eigentümer Prüf- und Wartungsnachweise aufbewahren und Mieter über das richtige Verhalten bei Gasgeruch informieren. Weitere Informationen gibt es auf der Internetseite der Stadtwerke Weißwasser. Die Ganztags-AG der Grundschule Nord Finsterwalde räumte beim diesjährigen Kindertagswettbewerb der Staatskanzlei Brandenburg ab. Nach einer umfangreichen Präsentation in Potsdam nahmen die Schülerinnen und Schüler die Auszeichnung von Ministerpräsident Dietmar Woidke entgegen. Teamgeist, Fantasie, Respekt und Fairness standen im Mittelpunkt des ausgezeichneten Projekts, das unter dem Motto Unsere Superkräfte stand und das vielfältige Ganztagsangebot der Schule verdeutlichte. Insgesamt kamen 16 Projekte in die Endrunde. 4 wurden letztlich ausgezeichnet.
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1: Wechselhaft geht es weiterhin ins Wochenende. Der Freitag gestaltet sich noch durchwachsen zwischen dichten Wolken am Himmel und etwas Sonnenschein. Gerade zum Nachmittag hin wird die Sonne noch etwas mutiger und zeigt sich das ein oder andere Mal. Gelegentlicher Niederschlag bleibt aber auch weiterhin zu erwarten. Um Hoyerswerda tröpfelt es über den Nachmittag auch etwas weniger. In der Westlausitz bleibt der Regen präsent und um Bautzen bleibt es bis zum Abend hin nass. Die Höchstwerte liegen heute zwischen 18 bis 21 Grad. Die Nacht bleibt voraussichtlich trocken, kühlt aber auf bis zu 13 Grad ab. Das Wochenende wird dann aber wieder etwas freundlicher. Die Sonne zeigt sich häufiger, mit Niederschlag ist vor allem von Samstagabend bis Sonntagvormittag zu rechnen. Die Höchstwerte liegen zwischen 21 bis 24 Grad. Auch in die kommende Woche starten wir vorwiegend freundlich, bei maximal 22 Grad.
0: Der Verkehrsdienst.
1: Voll gesperrt ist die S108 ab dem Ortseingang Lohse. Sie wird saniert. Es gibt ab Hoyerswerda eine großräumige Umleitung über Königswarte, die S101 und die B156 Richtung Jüst.
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3: Einen mega Nachmittag wünscht Bernd Vogava allen im Lausitzwelle Radioland.

In unserer Servicezeit heute am Freitag zwei Informationen aus Kamenz und zuvor aus Hoyerswerda. Die Versorgungsbetriebe führen im Zuge einer Störungsbeseitigung am kommenden Donnerstag, also am 11. Juni ab 18 Uhr bis Freitag früh 5.30 Uhr Baumaßnahmen am Fernwärmenetz in Hoyerswerda aus. Dadurch wird die Wärmeversorgung unterbrochen. In dieser Zeit steht auch kein warmes Wasser zur Verfügung. Folgende Bereiche in Hoyerswerda sind betroffen: Lindenweg 43, Hermannstraße 82 bis 101, die Ringstraße, die Merzdorfer Straße 1, Thomas-Münzer Straße, die Scharnhorststraße 1 bis 3, die Geierstraße 6 bis 12 und 60, die Kollwitzstraße, die Nagelstraße, die Dürerstraße und am Speicher 4. Aufgrund von Umbaumaßnahmen bleibt die Kfz-Zulassungs- und Fahrerlaubnisstelle am Standort Kamenz heute geschlossen. Von Montag bis voraussichtlich dem 26. Juni ist dann nur ein eingeschränkter Betrieb möglich. In dieser Zeit können ausschließlich Vorgänge mit vorheriger Terminbuchung bearbeitet werden, teilt das Landratsamt mit. Für unaufschiebbare Anliegen steht die Kfz-Zulassungs- und Fahrerlaubnisstelle in Bautzen zur Verfügung. Viele ihrer Anliegen können Sie aber auch schnell und rund um die Uhr online erledigen. Alle Informationen dazu finden Sie auf der Homepage unter landkreis-bautzen.de. Es sollte für einen Besuch der Kfz-Zulassungs- oder Fahrerlaubnisstelle vorab online ein Termin gebucht werden.

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1: Mit Michael Miem. Trotz der erneuten Waffenruhe kommt es zwischen Israel und der libanesischen Hisbollah-Miliz weiter zu schweren Kampfhandlungen. Nach Angaben des libanesischen Gesundheitsministeriums wurden bei mehreren Angriffen im Süden und Osten des Landes mindestens 8 Menschen getötet. Zudem gab es zahlreiche Verletzte, darunter auch Frauen und Kinder. Die israelische Armee meldete ihrerseits den Tod eines Soldaten bei einem Angriff der pro-iranischen Miliz auf im Südlibanon stationierte Truppen. Deutschland und Frankreich wollen mit einer neuen Initiative den EU-Beitrittsprozess für die Staaten des Westbalkans beschleunigen. Bundeskanzler Merz und Frankreichs Präsident Macron werben bei einem Gipfeltreffen in Montenegro dafür, bald

0: Beitrittskandidaten bereits während laufender Verhandlungen schrittweise stärker in die Strukturen der Europäischen Union einzubinden. Ziel ist es, den Annäherungsprozess attraktiver und schneller zu gestalten. Dazu auch Jakov Divi von der Konrad-Adenauer-Stiftung.
1: Die Teilnahme an einzelnen Politikbereichen, das ist, glaube ich, der richtige Weg, damit eben auch die Menschen auf dem Westbalkan, die zum Teil ja auch über 20 Jahre auf diese Mitgliedschaft warten, stärker die Vorteile von der EU-Mitgliedschaft spüren. Und deswegen ist es, glaube ich, der richtige Ansatz, wenn Deutschland und Frankreich was abstimmen, dass es auch wirklich implementiert wird, umgesetzt wird. Und deswegen, glaube ich, sind das erste wichtige Schritte.
0: Die Pläne von Bundesgesundheitsministerin Warken zur Stabilisierung der Pflegeversicherung stoßen weiter auf großen Widerstand. Der grünen Gesundheitsexperte Dahmen kritisiert, dass die vorgesehenen Einsparungen vor allem zulasten von Pflegebedürftigen und ihren Angehörigen gingen. Zudem warnt er vor steigenden Belastungen für Kommunen durch höhere Sozialhilfekosten. Die Zahl der Menschen mit einem anlagefähigen Vermögen von mindestens $1 Million ist weltweit erneut kräftig gewachsen. Nach einer Analyse zählten im vergangenen Jahr rund 25 Millionen Menschen zu dieser Gruppe. Auch in Deutschland nahm die Zahl der vermögenden Privatpersonen deutlich zu und stieg auf rund 1,8 Millionen. Deren Gesamtvermögen wuchs ebenfalls kräftig. Deutschland belegt damit im internationalen Vergleich weiterhin den dritten Platz hinter den USA und einem weiteren Spitzenreiterland.
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3: Wechselhaft geht es weiterhin ins Wochenende. Der Freitag gestaltet sich noch durchwachsen zwischen dichten Wolken am Himmel und etwas Sonnenschein. Gerade zum Nachmittag hin wird die Sonne noch etwas mutiger und zeigt sich das ein oder andere Mal. Gelegentlicher Niederschlag bleibt aber auch weiterhin zu erwarten. Um Hoyerswerda tröpfelt es über den Nachmittag auch etwas weniger. In der Westlausitz bleibt der Regen präsent und um Bautzen bleibt es bis zum Abend hin nass. Die Höchstwerte liegen heute zwischen 18 bis 21 Grad. Die Nacht bleibt voraussichtlich trocken, kühlt aber auf bis zu 13 Grad ab. Das Wochenende wird dann aber wieder etwas freundlicher. Die Sonne zeigt sich häufiger, mit Niederschlag ist vor allem von Samstagabend bis Sonntagvormittag zu rechnen. Die Höchstwerte liegen zwischen 21 bis 24 Grad. Auch in die kommende Woche starten wir vorwiegend freundlich, bei maximal 22 Grad.
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3: Voll gesperrt ist die S108 ab dem Ortseingang Lohse. Sie wird saniert. Es gibt ab Hoyerswerda eine großräumige Umleitung über Königswarter, die S101 und die B156 Richtung Jüst.
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4: Einen super Nachmittag wünscht Ihnen Bernd Vogaver.

Richtig Erfreuliches gibt es für die und aus der Seestadt. In einer aktuellen Analyse des Instituts der deutschen Wirtschaft zur bundesweiten Daseinsvorsorge belegt Senftenberg einen hervorragenden Platz 164 von rund 11.000 untersuchten Städten und Gemeinden in Deutschland. Damit hat Senftenberg mit Abstand am besten in Brandenburg abgeschnitten, informiert die Stadtverwaltung. Bürgermeister Andreas Pfeiffer ordnet den Erfolg selbstbewusst ein. Mit rund 23.400 Einwohnern sind wir keine Großstadt, trotzdem schaffen wir es, Leistungen anzubieten, die weit über das hinausgehen, was man von einer Stadt unserer Größe erwarten würde. Wir sind ein wichtiger Anker für die Region, übernehmen Verantwortung und treiben Entwicklungen voran für Senftenberg und für die gesamte Lausitz, sagte er. Das hervorragende Abschneiden spiegelt die hohe Lebensqualität und gute Infrastruktur der Stadt wider. Das Institut hat die Kommunen anhand der 5 Bereiche Bildung, Gesundheit, Mobilität, Digitalisierung und Freizeit bewertet. Zur als sehr gut beurteilten Daseinsvorsorge in Senftenberg tragen maßgeblich die starke Bildungs- und Kulturlandschaft mit der Universität und dem Theater bei. Auch die medizinische Versorgung ist durch die Sana-Kliniken Niederlausitz sowie eine gute Haus- und Facharztversorgung vorbildlich aufgestellt. Darüber hinaus punktet Senftenberg im Alltag mit Hafen- und Seebrücke, einem Fahrgastschiff, ÖPNV, schnellem Internet, kurzen Wegen, einem super ausgebauten Fahrradwegnetz und einer hohen Aufenthaltsqualität im Stadtzentrum. Das Studienergebnis untermauert, dass die Seestadt bestens für die Zukunft gerüstet ist. Brandenburgweit gilt Senftenberg damit als ein Vorzeigeprojekt für gelungenen Strukturwandel, heißt es in der Information abschließend.

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1: Im Studio Antonia Naumann. Nach Zittau startet nun auch in Görlitz der Wegecheck Sachsen 2026. Gemeinsam mit den Bürgern sollen Schwachstellen im Fußwegenetz gefunden und Ideen für mehr Sicherheit und Barrierefreiheit gesammelt werden. Die Auftaktveranstaltung findet in der Stadtbibliothek Görlitz statt. Eine Vor-Ort-Begehung ist für den 18. Juni geplant. Die Ergebnisse sollen später in das Gesamtverkehrskonzept 2035 plus der Stadt einfließen. In Spremberg trägt der Platz am Bahnhof jetzt offiziell den Namen Egon-Wochertz-Platz. Am Montag wurde dort ein neues Straßenschild und eine Erinnerungstafel feierlich enthüllt. Die Straßenverordnetenversammlung hatte die Umbenennung bereits im März beschlossen. Das Datum ist bewusst gewählt. Vor genau 36 Jahren trat Egon Wochertz sein Amt als Bürgermeister von Spremberg an. Frank Kulig, stellvertretender Bürgermeister von Spremberg, erklärt seine Bedeutung.
2: Er war maßgeblich am Wiederaufbau der Stadt Spremberg, an der Stadtentwicklung in der Stadt Spremberg, an der Stärkung des Vereinslebens beteiligt und hat hier herausragende Verdienste mit sich gebracht durch sein politisches, aber auch insbesondere durch sein gesellschaftliches Wirken hier in Spremberg.
1: Auch nach seiner Amtszeit blieb Wochertz politisch und gesellschaftlich engagiert, unter anderem als Kreistags- und Stadtverordneter. Nach der tödlichen Hausexplosion in Görlitz erinnern die Stadtwerke Weißwasser Hauseigentümer an ihre Verantwortung beim sicheren Betrieb von Gasanlagen. Demnach müssen Gasleitungen regelmäßig überprüft und spätestens alle 12 Jahre durch einen Fachbetrieb auf ihre Dichtheit kontrolliert werden. Auch Heizungen und Gasthermen sollten regelmäßig gewartet werden. Reparaturen in Eigenregie seien tabu. Zudem sollten Eigentümer Prüf- und Wartungsnachweise aufbewahren und Mieter über das richtige Verhalten bei Gasgeruch informieren. Weitere Informationen gibt es auf der Internetseite der Stadtwerke Weißwasser. Die Ganztags-AG der Grundschule Nord Finsterwalde räumte beim diesjährigen Kindertagswettbewerb der Staatskanzlei Brandenburg ab. Nach einer umfangreichen Präsentation in Potsdam nahmen die Schülerinnen und Schüler die Auszeichnung von Ministerpräsident Dietmar Woidke entgegen. Teamgeist, Fantasie, Respekt und Fairness standen im Mittelpunkt des ausgezeichneten Projekts, das unter dem Motto Unsere Superkräfte stand und das vielfältige Ganztagsangebot der Schule verdeutlichte. Insgesamt kamen 16 Projekte in die Endrunde. 4 wurden letztlich ausgezeichnet.
0: Das Wetter.
1: Wechselhaft geht es weiterhin ins Wochenende. Der Freitag gestaltet sich noch durchwachsen zwischen dichten Wolken am Himmel und etwas Sonnenschein. Gerade zum Nachmittag hin wird die Sonne noch etwas mutiger und zeigt sich das ein oder andere Mal. Gelegentlicher Niederschlag bleibt aber auch weiterhin zu erwarten. Um Hoyerswerda tröpfelt es über den Nachmittag auch etwas weniger. In der Westlausitz bleibt der Regen präsent und um Bautzen bleibt es bis zum Abend hin nass. Die Höchstwerte liegen heute zwischen 18 bis 21 Grad. Die Nacht bleibt voraussichtlich trocken, kühlt aber auf bis zu 13 Grad ab. Das Wochenende wird dann aber wieder etwas freundlicher. Die Sonne zeigt sich häufiger, mit Niederschlag ist vor allem von Samstagabend bis Sonntagvormittag zu rechnen. Die Höchstwerte liegen zwischen 21 bis 24 Grad. Auch in die kommende Woche starten wir vorwiegend freundlich, bei maximal 22 Grad.
0: Der Verkehrsdienst.
1: Voll gesperrt ist die S108 ab dem Ortseingang Lohse. Sie wird saniert. Es gibt ab Hoyerswerda eine großräumige Umleitung über Königswarte, die S101 und die B156 Richtung Jüst.
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0: Wieder ist ein Monat rum und deswegen gibt es wieder unsere Sendung aus dem Lausitzer Seenlandklinikum in Hoyerswerda. Wir haben uns im Haus umgesehen. Es gibt eine Menge Neues.
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0: Es dreht sich in dieser Sendung heute um Lausitz Med, auch mit ambulantem Angebot, und das Sanitätshaus Helmut Haas. Kurze Wege sind entscheidend. Die Lausitz Med GmbH, eine Tochtergesellschaft des Lausitzer Seenlandklinikums, bietet eine Vielzahl von therapeutischen Leistungen für die Patienten des Klinikums an. Dazu zählen die Physio- und Ergotherapie, aber auch die Logopädie und psychologische Betreuung von Patienten. Über das Angebot im Klinikum hinaus bietet die Lausitz Med ihre Dienste auch ambulant, also wie eine Praxis an. Die leitende Physiotherapeutin Christine Popella.
2: Mit unseren sehr gut ausgebildeten Therapeuten bieten wir ein umfangreiches Spektrum an Therapien, nicht nur im stationären, sondern auch im ambulanten Bereich. Wir bieten neben der klassischen Massage und der manuellen Lymphdrainage auch die manuelle Therapie, Krankengymnastik und Boba-Therapie an. Wir haben modern ausgestattete, große Einzelbehandlungsräume im Erdgeschoss des Klinikums. Diese liegen im Gebäudeteil direkt hinter der Cafeteria. Und wir nehmen sowohl Patienten mit Heilmittelverordnung, BG-Rezepte, als auch private Patienten, also Selbstzahler. 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
0: 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Manchmal sind es die kurzen Wege, die das Leben im Alltag entscheidend erleichtern. Seit November 2021 befindet sich das Sanitätshaus Helmut Haas mit einer eigenen Filiale im Ärztehaus direkt am Lausitzer Seenlandklinikum. Was vor knapp 5 Jahren klein anfing, hat sich gut in der Lausitz etabliert. Es ist wirklich schön zu sehen, wie sehr uns die Menschen hier vor Ort seit unserem Start angenommen haben, sagt Sanitätshaus-Fachverkäuferin Jasmin Riese.
3: Wir sind hier fachlich und räumlich kontinuierlich gewachsen, um genau die Unterstützung zu bieten, die unsere Patienten brauchen. Der direkte Draht zum Klinikum und auch die engen Kontakte im Haus sorgen für unkompliziertere Vorgänge für unsere Patienten und auch für uns.
0: Als stolzer Teil der Sana Kliniken AG verbindet das Sanitätshaus Haas regionale Nähe mit viel Erfahrung und Engagement. Das Team bedient die 4 großen Bereiche der modernen Versorgung, ein breit gefächertes Sanitätshausangebot, fortschrittliche Reha-Technik, eine meisterhafte Orthopädie-Technik und präzise Orthopädie-Schuhtechnik.
4: Genau, also vom Rollator bis zur maßgefertigten Schuheinlage oder auch der passenden Kompressionsversorgung bekommt man bei uns eben alles aus einer Hand. Wir freuen uns über jeden, der uns in unserer Filiale besuchen kommt und sind auch für die Patienten im Klinikum gern da.
0: Das Sanitätshaus Helmut Haas befindet sich in der 2. Etage im Ärztehaus am Lausitzer Seenlandklinikum. Geöffnet ist werktäglich ab 8 Uhr. Weitere Informationen finden Sie auf der Internetseite haas-hilft.de. Und zum Abschluss noch ein Veranstaltungstipp. Am 15. Juni um 17 Uhr erklärt Dr. Kim Christian Hieronymus in seinem Patientenvortrag »Wie schütze ich mich vor Sonnenbrand? Schwarzer Hautkrebs, die große Gefahr?« Der Eintritt zu dieser nächsten Montagsvorlesung im Lausitzer Seenlandklinikum ist wie immer frei. Am Montag, den 15. Juni, ab 17 Uhr geht es dort um den Sonnenbrand.
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0: Die Zeit ist verflogen, das war sie schon wieder, unsere Sendung. Die nächste gibt es in einem Monat, ganz genau am Freitag, den 3. Juli. Hier bei uns, bei Ihrer Lausitzwelle.

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1: Mit Michael Miem. Das Landgericht Berlin hat einen ehemaligen Leiter einer Wohngruppe wegen Misshandlungen von Schutzbefohlenen zu einer Freiheitsstrafe von 3 Jahren und 4 Monaten verurteilt. Nach Überzeugung des Gerichts waren 4 Kinder über einen langen Zeitraum hinweg Gewalt ausgesetzt. Der 45-jährige Erzieher wurde unter anderem wegen schwerer Misshandlung von Schutzbefohlenen schuldig gesprochen. Die betroffene Einrichtung war bereits vor mehreren Jahren aufgelöst worden. Deutschland und Frankreich wollen mit einer neuen Initiative den EU-Beitrittsprozess für die Staaten des Westbalkans beschleunigen. Bundeskanzler Merz und Frankreichs Präsident Macron werben bei einem Gipfeltreffen in Montenegro dafür, Beitrittskandidaten bereits während laufender Verhandlungen schrittweise stärker in die Strukturen der Europäischen Union einzubinden. Ziel ist es, den Annäherungsprozess attraktiver und schneller zu gestalten. Dazu auch Jakov Divi von der Konrad-Adenauer-Stiftung.
2: Die Teilnahme an einzelnen Politikbereichen, das ist, glaube ich, der richtige Weg. Damit eben auch die Menschen auf dem Westbalkan, die zum Teil ja auch über 20 Jahre auf diese Mitgliedschaft warten, stärker die Vorteile von der EU-Mitgliedschaft spüren. Und deswegen ist es, glaube ich, der richtige Ansatz. Wenn Deutschland und Frankreich was abstimmen, dass es auch wirklich implementiert wird, umgesetzt wird. Und deswegen, glaube ich, sind das

0: erste wichtige Schritte.
1: Die Pläne von Bundesgesundheitsministerin Warken zur Stabilisierung der Pflegeversicherung stoßen weiter auf großen Widerstand. Der grünen Gesundheitsexperte Dahmen kritisiert, dass die vorgesehenen Einsparungen vor allem zulasten von Pflegebedürftigen und ihren Angehörigen gingen. Zudem warnt er vor steigenden Belastungen für Kommunen durch höhere Sozialhilfekosten. Trotz der erneuten Waffenruhe kommt es zwischen Israel und der libanesischen Hisbollah-Miliz weiter zu schweren Kampfhandlungen. Nach Angaben des libanesischen Gesundheitsministeriums wurden bei mehreren Angriffen im Süden und Osten des Landes mindestens 8 Menschen getötet. Zudem gab es zahlreiche Verletzte, darunter auch Frauen und Kinder. Die israelische Armee meldete ihrerseits den Tod eines Soldaten bei einem Angriff der pro-iranischen Miliz auf im Südlibanon stationierte Truppen.
2: Das Wetter.
3: Wechselhaft geht es weiterhin ins Wochenende. Der Freitag gestaltet sich noch durchwachsen zwischen dichten Wolken am Himmel und etwas Sonnenschein. Gerade zum Nachmittag hin wird die Sonne noch etwas mutiger und zeigt sich das ein oder andere Mal. Gelegentlicher Niederschlag bleibt aber auch weiterhin zu erwarten. Um Hoyerswerda tröpfelt es über den Nachmittag auch etwas weniger. In der Westlausitz bleibt der Regen präsent und um Bautzen bleibt es bis zum Abend hin nass. Die Höchstwerte liegen heute zwischen 18 bis 21 Grad. Die Nacht bleibt voraussichtlich trocken, kühlt aber auf bis zu 13 Grad ab. Das Wochenende wird dann aber wieder etwas freundlicher. Die Sonne zeigt sich häufiger, mit Niederschlag ist vor allem von Samstagabend bis Sonntagvormittag zu rechnen. Die Höchstwerte liegen zwischen 21 bis 24 Grad. Auch in die kommende Woche starten wir vorwiegend freundlich, bei maximal 22 Grad.
2: Der Verkehrsdienst.
3: Voll gesperrt ist die S108 ab dem Ortseingang Lohse. Sie wird saniert. Es gibt ab Hoyerswerda eine großräumige Umleitung über Königswarte, die S101 und die B156 Richtung Jüst.
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1: Musik von City habe ich auch heute wieder im Angebot. Das Allerbeste von City, die Band, die 1972 gegründet wurde. Die erste Single-Veröffentlichung bei Amiga, die gab es dann auch im selben Jahr, also 1972. Den Durchbruch, den hatten City natürlich 1977 mit dem Titel Am Fenster. Den möchte ich aber jetzt nicht spielen. Ich habe ja gesagt, es sind so ein paar Sachen dabei, die jetzt nicht täglich laufen. Aber auch das hier ist ja ein, glaube ich, nicht ganz unbekannter Titel von City.

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1: Am Mikrofon Antonia Naumann. Hallo. Die Bundesvereinigung der Musikveranstalter hat darauf hingewiesen, dass öffentliche Übertragungen der Fußball-WM-Spiele eine GEMA-Lizenz benötigen. Nicht davon betroffen sind Einrichtungen, welche ihre öffentlich zugänglichen TV-Geräte oder Ähnliches bereits bei der GEMA gemeldet haben. Ein Merkblatt mit den entsprechenden Konditionen ist unter anderem auf der Homepage der Verbandsgemeinde Liebenwerda veröffentlicht worden. Die GEMA vertritt bundesweit die Interessen von Künstlern, Musikern und Komponisten. Nach Zittau startet nun auch in Görlitz der Wegecheck Sachsen 2026. Gemeinsam mit den Bürgern sollen Schwachstellen im Fußwegenetz gefunden und Ideen für mehr Sicherheit und Barrierefreiheit gesammelt werden. Die Auftaktveranstaltung findet in der Stadtbibliothek Görlitz statt. Eine Vor-Ort-Begehung ist für den 18. Juni geplant. Die Ergebnisse sollen später in das Gesamtverkehrskonzept 2035 plus der Stadt einfließen. In Spremberg trägt der Platz am Bahnhof jetzt offiziell den Namen Egon-Wochertz-Platz. Am Montag wurde dort ein neues Straßenschild und eine Erinnerungstafel feierlich enthüllt. Die Straßenverordnetenversammlung hatte die Umbenennung bereits im März beschlossen. Das Datum ist bewusst gewählt. Vor genau 36 Jahren trat Egon Wochertz sein Amt als Bürgermeister von Spremberg an. Frank Kulig, stellvertretender Bürgermeister von Spremberg, erklärt seine Bedeutung.
2: Er war maßgeblich am Wiederaufbau der Stadt Spremberg, an der Stadtentwicklung in der Stadt Spremberg, an der Stärkung des Vereinslebens beteiligt und hat hier herausragende Verdienste mit sich gebracht durch sein politisches, aber auch insbesondere durch sein gesellschaftliches Wirken hier in Spremberg vor Ort.
1: Auch nach seiner Amtszeit blieb Wochertz politisch und gesellschaftlich engagiert, unter anderem als Kreistags- und Stadtverordneter. Nach der tödlichen Hausexplosion in Görlitz erinnern die Stadtwerke Weißwasser Hauseigentümer an ihre Verantwortung beim sicheren Betrieb von Gasanlagen. Demnach müssen Gasleitungen regelmäßig überprüft und spätestens alle 12 Jahre durch einen Fachbetrieb auf ihre Dichtheit kontrolliert werden. Auch Heizungen und Gasthermen sollten regelmäßig gewartet werden. Reparaturen in Eigenregie seien tabu. Zudem sollten Eigentümer Prüf- und Wartungsnachweise aufbewahren und Mieter über das richtige Verhalten bei Gasgeruch informieren. Weitere Informationen gibt es auf der Internetseite der Stadtwerke Weißwasser.
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1: Wechselhaft geht es weiterhin ins Wochenende. Der Freitag gestaltet sich noch durchwachsen zwischen dichten Wolken am Himmel und etwas Sonnenschein. Gerade zum Nachmittag hin wird die Sonne noch etwas mutiger und zeigt sich das ein oder andere Mal. Gelegentlicher Niederschlag bleibt aber auch weiterhin zu erwarten. Um Hoyerswerda tröpfelt es über den Nachmittag auch etwas weniger. In der Westlausitz bleibt der Regen präsent und um Bautzen bleibt es bis zum Abend hin nass. Die Höchstwerte liegen heute zwischen 18 bis 21 Grad. Die Nacht bleibt voraussichtlich trocken, kühlt aber auf bis zu 13 Grad ab. Das Wochenende wird dann aber wieder etwas freundlicher. Die Sonne zeigt sich häufiger, mit Niederschlag ist vor allem von Samstagabend bis Sonntagvormittag zu rechnen. Die Höchstwerte liegen zwischen 21 bis 24 Grad. Auch in die kommende Woche starten wir vorwiegend freundlich, bei maximal 22 Grad.
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1: Voll gesperrt ist die S108 ab dem Ortseingang Lohse. Sie wird saniert. Es gibt ab Hoyerswerda eine großräumige Umleitung über Königswartha, die S101 und die B156 Richtung Jüst.
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3: Einen super Nachmittag wünscht Ihnen Bernd Vogava.

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1: Den Brüdern Montgolfier gelang am 5. Juni 1783 der erste Flug eines von ihnen konstruierten Heißluftballons. In ihrer französischen Heimatstadt Annonay ließen sie ihre aerostatische Maschine, einen aus Papier- und Leinwandsegmenten gefertigten Ballon, 300 Meter hoch in die Luft steigen. Im September 1783 wurde die Erfindung dem König vorgeführt. Der Ballon trug diesmal einen Weidenkorb. In ihm befanden sich ein Hahn, ein Schaf und eine Ente. Als erste Reisende im Luftraum landeten sie nach einigen Kilometern ohne die kleinste Panne. Der erste bemannte Aufstieg gelang den Brüdern Montgolfier vor den Augen von etwa 440.000 Menschen aus den Gärten des Schlosses La Muette am 21. November 1783. Es war ein Plan gegen Hunger, Armut, Verzweiflung und Chaos. Am 5. Juni 1947 umriss US-Außenminister George Marshall in einer öffentlichen Rede, wie Nachkriegseuropa mit einem umfangreichen Hilfsprogramm unterstützt werden sollte. Nach dem nach ihm benannten Plan leitete er die Politik der Stabilisierung und Stärkung der wirtschaftlichen und politischen Widerstandskraft der westeuropäischen Staaten ein. Bis Mitte 1952 wurden notleidende Länder Westeuropas mit Lebensmitteln, Dünger, Rohstoffen, Treibstoff, Maschinen und Medikamenten im Wert von rund 13 Milliarden Dollar gepäppelt. Allein nach Deutschland flossen knapp 3,3 Milliarden. Die ersten Fälle der Mundschwäche-Krankheit AIDS wurden durch eine am 5. Juni 1981 veröffentlichten Studie in den USA bekannt. 1980 waren vor allem in Los Angeles, New York und San Francisco Krankheitsverläufe bei homosexuellen Männern aufgetreten, die es in dieser Form vorher nicht gegeben hatte. Blutuntersuchungen zeigten eine extreme Reduzierung der Immunabwehr. 1981 gab es erste Hinweise darauf, dass ein Virus Verursacher der Krankheit sein könnte und zum Beispiel über Spermien und Blut übertragen wird. 1983 gelang es, das HIV-Virus als Ursache der AIDS-Erkrankung nachzuweisen.
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1: Soweit der Freitagnachmittag. Gleich gibt's unsere Special-Stunde. Dann übernimmt die Musicbox und ich melde mich morgen früh nochmal mit dem fröhlichen Wecker. Ich möchte ja gemeinsam mit Ihnen mit bester Musik und vielen Infos aus der Mitte der Lausitz ins Wochenende starten. Ich freue mich auf Sie, egal wann Sie einschalten. Von 6 bis 10 klingelt da. Und nun kann ich mich verdrücken. Bis morgen, sagt für jetzt Gruß, Dank und Tschüss. Bernd von Graver.

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1: Mit Michael Miem. Das Landgericht Berlin hat einen ehemaligen Leiter einer Wohngruppe wegen Misshandlungen von Schutzbefohlenen zu einer Freiheitsstrafe von 3 Jahren und 4 Monaten verurteilt. Nach Überzeugung des Gerichts waren 4 Kinder über einen langen Zeitraum hinweg Gewalt ausgesetzt. Der 45-jährige Erzieher wurde unter anderem wegen schwerer Misshandlung von Schutzbefohlenen schuldig gesprochen. Die betroffene Einrichtung war bereits vor mehreren Jahren aufgelöst worden. Deutschland und Frankreich wollen mit einer neuen Initiative den EU-Beitrittsprozess für die Staaten des Westbalkans beschleunigen. Bundeskanzler Merz und Frankreichs Präsident Macron werben bei einem Gipfeltreffen in Montenegro dafür, Beitrittskandidaten bereits während laufender Verhandlungen schrittweise stärker in die Strukturen der Europäischen Union einzubinden. Ziel ist es, den Annäherungsprozess attraktiver und schneller zu gestalten. Dazu auch Jakov Divi von der Konrad-Adenauer-Stiftung.
2: Die Teilnahme an einzelnen Politikbereichen, das ist, glaube ich, der richtige Weg. Damit eben auch die Menschen auf dem Westbalkan, die zum Teil ja auch über 20 Jahre auf diese Mitgliedschaft warten, stärker die Vorteile von der EU-Mitgliedschaft spüren. Und deswegen ist es, glaube ich, der richtige Ansatz. Wenn Deutschland und Frankreich was abstimmen, dass es auch wirklich implementiert wird, umgesetzt wird. Und deswegen, glaube ich, sind das erste wichtige Schritte.
1: Die Pläne von Bundesgesundheitsministerin Warken zur Stabilisierung der Pflegeversicherung stoßen weiter auf großen Widerstand. Der grünen Gesundheitsexperte Dahmen kritisiert, dass die vorgesehenen Einsparungen vor allem zulasten von Pflegebedürftigen und ihren Angehörigen gingen. Zudem warnt er vor steigenden Belastungen für Kommunen durch höhere Sozialhilfekosten. Trotz der erneuten Waffenruhe kommt es zwischen Israel und der libanesischen Hisbollah-Miliz weiter zu schweren Kampfhandlungen. Nach Angaben des libanesischen Gesundheitsministeriums wurden

0: bei mehreren Angriffen im Süden und Osten des Landes mindestens 8 Menschen getötet. Zudem gab es zahlreiche Verletzte, darunter auch Frauen und Kinder. Die israelische Armee meldete ihrerseits den Tod eines Soldaten bei einem Angriff der pro-iranischen Miliz auf im Südlibanon stationierte Truppen.
1: Das Wetter.
2: Wechselhaft geht es weiterhin ins Wochenende. Der Freitag gestaltet sich noch durchwachsen zwischen dichten Wolken am Himmel und etwas Sonnenschein. Gerade zum Nachmittag hin wird die Sonne noch etwas mutiger und zeigt sich das ein oder andere Mal. Gelegentlicher Niederschlag bleibt aber auch weiterhin zu erwarten. Um Hoyerswerda tröpfelt es über den Nachmittag auch etwas weniger. In der Westlausitz bleibt der Regen präsent und um Bautzen bleibt es bis zum Abend hin nass. Die Höchstwerte liegen heute zwischen 18 bis 21 Grad. Die Nacht bleibt voraussichtlich trocken, kühlt aber auf bis zu 13 Grad ab. Das Wochenende wird dann aber wieder etwas freundlicher. Die Sonne zeigt sich häufiger, mit Niederschlag ist vor allem von Samstagabend bis Sonntagvormittag zu rechnen. Die Höchstwerte liegen zwischen 21 bis 24 Grad. Auch in die kommende Woche starten wir vorwiegend freundlich, bei maximal 22 Grad.
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2: Voll gesperrt ist die S108 ab dem Ortseingang Lohse. Sie wird saniert. Es gibt ab Hoyerswerda eine großräumige Umleitung über Königswarte, die S101 und die B156 Richtung Jüst.
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1: Am Mikrofon Antonia Naumann. Hallo. Die Bundesvereinigung der Musikveranstalter hat darauf hingewiesen, dass öffentliche Übertragungen der Fußball-WM-Spiele eine GEMA-Lizenz benötigen. Nicht davon betroffen sind Einrichtungen, welche ihre öffentlich zugänglichen TV-Geräte oder Ähnliches bereits bei der GEMA gemeldet haben. Ein Merkblatt mit den entsprechenden Konditionen ist unter anderem auf der Homepage der Verbandsgemeinde Liebenwerda veröffentlicht worden. Die GEMA vertritt bundesweit die Interessen von Künstlern, Musikern und Komponisten. Nach Zittau startet nun auch in Görlitz der Wegecheck Sachsen 2026. Gemeinsam mit den Bürgern sollen Schwachstellen im Fußwegenetz gefunden und Ideen für mehr Sicherheit und Barrierefreiheit gesammelt werden. Die Auftaktveranstaltung findet in der Stadtbibliothek Görlitz statt. Eine Vor-Ort-Begehung ist für den 18. Juni geplant. Die Ergebnisse sollen später in das Gesamtverkehrskonzept 2035 plus der Stadt einfließen. In Spremberg trägt der Platz am Bahnhof jetzt offiziell den Namen Egon-Wochertz-Platz. Am Montag wurde dort ein neues Straßenschild und eine Erinnerungstafel feierlich enthüllt. Die Straßenverordnetenversammlung hatte die Umbenennung bereits im März beschlossen. Das Datum ist bewusst gewählt. Vor genau 36 Jahren trat Egon Wochertz sein Amt als Bürgermeister von Spremberg an. Frank Kulig, stellvertretender Bürgermeister von Spremberg, erklärt seine Bedeutung.
2: Er war maßgeblich am Wiederaufbau der Stadt Spremberg, an der Stadtentwicklung in der Stadt Spremberg, an der Stärkung des Vereinslebens beteiligt und hat hier herausragende Verdienste mit sich gebracht durch sein politisches, aber auch insbesondere durch sein gesellschaftliches Wirken hier in Spremberg vor Ort.
1: Auch nach seiner Amtszeit blieb Wochertz politisch und gesellschaftlich engagiert, unter anderem als Kreistags- und Stadtverordneter. Nach der tödlichen Hausexplosion in Görlitz erinnern die Stadtwerke Weißwasser Hauseigentümer an ihre Verantwortung beim sicheren Betrieb von Gasanlagen. Demnach müssen Gasleitungen regelmäßig überprüft und spätestens alle 12 Jahre durch einen Fachbetrieb auf ihre Dichtheit kontrolliert werden. Auch Heizungen und Gasthermen sollten regelmäßig gewartet werden. Reparaturen in Eigenregie seien tabu. Zudem sollten Eigentümer Prüf- und Wartungsnachweise aufbewahren und Mieter über das richtige Verhalten bei Gasgeruch informieren. Weitere Informationen gibt es auf der Internetseite der Stadtwerke Weißwasser.
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1: Wechselhaft geht es weiterhin ins Wochenende. Der Freitag gestaltet sich noch durchwachsen zwischen dichten Wolken am Himmel und etwas Sonnenschein. Gerade zum Nachmittag hin wird die Sonne noch etwas mutiger und zeigt sich das ein oder andere Mal. Gelegentlicher Niederschlag bleibt aber auch weiterhin zu erwarten. Um Hoyerswerda tröpfelt es über den Nachmittag auch etwas weniger. In der Westlausitz bleibt der Regen präsent und um Bautzen bleibt es bis zum Abend hin nass. Die Höchstwerte liegen heute zwischen 18 bis 21 Grad. Die Nacht bleibt voraussichtlich trocken, kühlt aber auf bis zu 13 Grad ab. Das Wochenende wird dann aber wieder etwas freundlicher. Die Sonne zeigt sich häufiger, mit Niederschlag ist vor allem von Samstagabend bis Sonntagvormittag zu rechnen. Die Höchstwerte liegen zwischen 21 bis 24 Grad. Auch in die kommende Woche starten wir vorwiegend freundlich, bei maximal 22 Grad.
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1: Voll gesperrt ist die S108 ab dem Ortseingang Lohse. Sie wird saniert. Es gibt ab Hoyerswerda eine großräumige Umleitung über Königswartha. Die S101 und die B156 Richtung Jüst.
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